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8: Ich bin Florian Klaus. Jede zweite Klinik in Deutschland könnte in den kommenden Jahren vor dem Ausstehen. Davor warnt die Deutsche Krankenhausgesellschaft, falls die Sparvorhaben der Bundesregierung umgesetzt werden. 2027 würden dadurch 8% der Erlöse wegfallen, sagte Verbandschef Gast dem Redaktionsnetzwerk Deutschland. Die Kliniken müssten demnach jeden 10. Arbeitsplatz abbauen. Die Branche arbeite schon am Limit, so Gast. Nur wenige Stunden hat es gedauert, bis die Verhandlungen über ein Ende des Kriegs zwischen den USA und dem Iran wieder unterbrochen worden sind. Die iranische Delegation hat den Verhandlungsort in der Schweiz nach Angaben der Nachrichtenagentur IRNA verlassen. Sie protestiert damit gegen einen Post von US-Präsident Trump, der dem Iran gedroht hatte, falls er nicht seine so wörtlich hochbezahlten Stellvertreter im Libanon aufhält. Gemeint ist damit die Hisbollah-Miliz. In London kündigt sich ein politischer Paukenschlag an. Der britische Premierminister Starmer steht nach dem Einzug seines innerparteilichen Rivalen Burnham ins Parlament unter noch nie dagewesenem Druck. Britische Medien rechnen damit, dass Starmer seinen Rücktritt ankündigt. Philipp Detlefs berichtet aus London.
9: Seit Wochen steht Starmer unter Druck. Laut britischen Medien zieht der Premierminister nun die Konsequenzen aus dem schwindenden Rückhalt in den eigenen Reihen. Angedacht ist demnach kein sofortiger Rücktritt, sondern ein Zeitplan für seinen Abgang. Sollte er nicht selbst zurücktreten, ist davon auszugehen, dass Burnham ihn als Parteivorsitzenden herausfordern und dann als Premierminister ablösen würde.
8: Wieder nur ein Unentschieden. Belgien hat bei der Fußball-WM keinen guten Start erwischt. Gegen den Iran stand es am Ende 0:0. Teils mussten die Belgier dabei in Unterzahl spielen. Spanien hingegen konnte sich über einen Sieg freuen. Nach dem enttäuschenden Unentschieden gegen Kap Verde haben die Spanier mit 4:0 gegen Saudi-Arabien gewonnen.
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1: Manchmal sind es die kleinen Geschichten, die zeigen, wie viel ein einzelner Mensch bewegen kann. Maxi für euch bei Hitradio N1. In Nürnberg, da gibt es einen Metzger, der sich in seiner Freizeit Gebärdensprache beibringt. 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Mittlerweile beherrscht Jewgeni Klivanow rund 95 Wörter und kann sich mit den beiden über den Alltag, das Wetter oder eben die Familie unterhalten. Und er sagt, seitdem reden sie nicht nur beim Einkaufen miteinander, sondern auch, wenn sie sich zufällig auf der Straße treffen. Ich finde, das ist einfach eine richtig schöne Geschichte, weil es zeigt, dass Inklusion oft gar nicht mit großen Projekten beginnt, sondern mit jemandem, der sagt, ich mache einfach den ersten Schritt.
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1: Soll ich euch ein Geheimnis verraten? Die Menschen reden über Robin Hood, erzählen sich Geschichten, Lügengeschichten. Er war kein Held, er war ein Räuber und Mörder.
2: Und er muss es wissen. Schließlich erzählt Robin Hood in The Death of Robin Hood von sich selbst. Er ist mittlerweile schon alt, schwach und schwer verletzt, als Robin in einem Wald von einer geheimnisvollen Frau gefunden wird.
3: Ich muss euch um Entschuldigung bitten. Ihr habt mich angefleht, euch sterben zu lassen. Wie heißt ihr?
1: Ich bin der Geächtete. Robin Hood.
2: Das überrascht. Ist nicht Robin Hood der gute Held, der den Schwachen geholfen hat? Nun, die Frau erfährt von Robin, dass es sich eigentlich ganz anders zugetragen hat.
1: Ich habe so viele getötet, ich könnte euch keine Zahl nennen. Es ist ein Fluch. Es gibt böse Menschen da draußen. Ich fürchte, unsere Blutschuld wird sie verfolgen. Die Menschen sprechen von Robin Hood, erzählen seine Geschichten. Es sind alles Lügen. Lügen, die ich vor langer Zeit erzählt habe, damit die Narren mehr in die Dunkelheit folgen.
2: Einer davon war Little John. Als dessen Ehefrau und Tochter in Gefahr geraten, hilft Robin Hood seinem treuen Gefährten bei einer fast aussichtslosen Befreiungsmission. Die Robin Hood-Geschichte wurde schon oft im Kino erzählt, aber diesmal ist es anders. Hauptdarsteller Hugh Jackman sagt, dass sich die Geschichte über die Jahrhunderte je nach Zeitalter veränderte und dass The Death of Robin Hood eine andere, genauere Sicht der Legende erzählt.
4: The story of Robin Hood changed over the centuries, depending on the era that it was told. In The Death of Robin Hood, people will really take a second look at the Robin Hood legend.
2: Und diese Legende wird in The Death of Robin Hood heftiger und blutiger erzählt. Aber womöglich war es halt damals wirklich so. Stefan Grundler, Hitradio N1 Kinoredaktion.
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5: Ich bin Florian Klaus. Die Krankenhäuser in Deutschland arbeiten laut ihrem Verbandschef Gass schon am Limit. Geplante Sparmaßnahmen der Bundesregierung könnten ihm zufolge viele von ihnen darüber hinausbringen. Eine Pleitewelle droht. Wenn die Einsparungen kommen, würden 2027 8% der Erlöse wegfallen, sagte Gass dem Redaktionsnetzwerk Deutschland. Jede zweite Klinik könnte demnach in den kommenden Jahren pleite gehen. Die Abgeordneten der Linken im Bundestag und Europaparlament sollen einen Großteil ihrer Diäten an Sozialfonds abgeben. Das hat der Parteitag in Potsdam beschlossen. Der Gehaltsdeckel orientiert sich am Tarifvertrag für den öffentlichen Dienst und liegt derzeit bei 5.300 Euro brutto. Die wiedergewählte Parteichefin Schwertner hat vor dem Beschluss zum Thema gesagt:
6: Wer ein Vielfaches dessen verdient, was die meisten Menschen in diesem Land zum Leben haben, der läuft Gefahr, die Bodenhaftung zu verlieren. Deshalb ist die Frage, die wir uns stellen, eine der politischen Glaubwürdigkeit.
5: Ein Bundestagsabgeordneter bekommt eine monatliche Diät von mehr als 11.800 Euro sowie eine steuerfreie Aufwandspauschale von knapp 5.500 Euro. Kap Verde hat sich bei der Fußball-WM wieder als unangenehmer Gegner bewiesen. Nach dem 0:0 gegen Spanien hat das Team auch Uruguay einen Punkt abgerungen. 2:2 stand es am Ende. Spanien hatte vorher gegen Saudi-Arabien mit 4:0 gewonnen. Belgien musste sich mit einem 0:0 gegen den Iran zufrieden geben. In diesen Minuten beginnt außerdem noch das letzte Spiel der Nacht mit Neuseeland gegen Ägypten.
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1: Seid ihr heute Morgen auch an der Tankstelle vorbeigefahren? Also ich weiß nicht, ob ich meinen Augen in der Früh trauen darf, aber das sieht doch langsam wieder ein bisschen schöner aus. Felix hier, guten Morgen. Die Spritpreise scheinen sich langsam wieder zu erholen und das bestätigt auch der ADAC. Ende Februar hat der Liter Diesel rund 1,75 gekostet. Zwischendurch stieg der Preis auf knapp 2,40 Euro. Mittlerweile sind wir da aber bei 1,77 Euro wieder angekommen. Und ich hoffe, dass dieser Trend so weitergeht, auch wenn der 17 Cent Tankrabatt der Bundesregierung Ende Juni auslaufen wird. Das macht aber doch ein bisschen Hoffnung. Der Sommer fühlt sich auch endlich mal wieder nach Sommer an. Also wenn wir jetzt auch noch die Gruppenphase der Fußball-WM überstehen, könnte 2026 doch noch ein ziemlich gutes Jahr werden.
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5: Ich bin Florian Klaus. Die Krankenhäuser in Deutschland arbeiten laut ihrem Verbandschef Gass schon am Limit. Geplante Sparmaßnahmen der Bundesregierung könnten ihm zufolge viele von ihnen darüber hinausbringen. Eine Pleitewelle droht. Wenn die Einsparungen kommen, würden 2027 8% der Erlöse wegfallen, sagte Gass dem Redaktionsnetzwerk Deutschland. Jede zweite Klinik könnte demnach in den kommenden Jahren pleite gehen. Die Abgeordneten der Linken im Bundestag und Europaparlament sollen einen Großteil ihrer Diäten an Sozialfonds abgeben. Das hat der Parteitag in Potsdam beschlossen. Der Gehaltsdeckel orientiert sich am Tarifvertrag für den öffentlichen Dienst und liegt derzeit bei 5.300 Euro brutto. Die wiedergewählte Parteichefin Schwertner hat vor dem Beschluss zum Thema gesagt:
6: Wer ein Vielfaches dessen verdient, was die meisten Menschen in diesem Land zum Leben haben, der läuft Gefahr, die Bodenhaftung zu verlieren. Deshalb ist die Frage, die wir uns stellen, eine der politischen Glaubwürdigkeit.
5: Ein Bundestagsabgeordneter bekommt eine monatliche Diät von mehr als 11.800 Euro sowie eine steuerfreie Aufwandspauschale von knapp 5.500 Euro. Die bekannt gewordenen Vorschläge der Rentenkommission gehen laut einem Wirtschaftsexperten nicht weit genug. DIW-Chef Ratscher sagte der Rheinischen Post, die Pläne seien zu vorsichtig und änderten nichts an den drei größten Problemen. Hohe Altersarmut, zu starke Belastung junger Menschen und Ungerechtigkeiten im System. Er fordert von der Regierung Nachbesserungen. Kap Verde hat sich bei der Fußball-WM wieder als unangenehmer Gegner bewiesen. Nach dem 0:0 gegen Spanien hat das Team auch Uruguay einen Punkt abgerungen. 2:2 stand es am Ende. Spanien hatte vorher gegen Saudi-Arabien mit 4:0 gewonnen. Belgien musste sich mit einem 0:0 gegen den Iran zufrieden geben. In diesen Minuten beginnt außerdem noch das letzte Spiel der Nacht mit Neuseeland gegen Ägypten.
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1: In zwei neuen Filmen in unseren fränkischen Kinos geht es um den Tod und einen gruseligen Ort. Vorhang auf für Sechs Wochen Amt und Backrooms.
2: Ich habe was gefunden.
3: Okay, was hast du gefunden?
2: Einen Ort.
1: Und den hat Clark in Backrooms im Untergeschoss eines schmuddeligen Möbelhauses entdeckt. Er überredet andere dazu, ihm dorthin zu folgen.
4: Es ist also eine Art leeres Bürogebäude?
5: Hier drin? Klar. Aber es ist, als hätten es einen Haufen Bauarbeiter auf Acid gebaut. Es gibt sogar einen Pool.
6: Einen Pool?
5: Ja, was Ähnliches zumindest. Folgt mir.
1: Der Ort entpuppt sich als endloses Labyrinth aus gleichförmigen Räumen mit gelbstichigen Wänden.
2: Es geht immer weiter und weiter. All diese Räume, dieser Ort erschafft sie. Oder anders gesagt, erinnert sich an sie. Und je öfter er sich an etwas erinnert, desto weniger tut er es.
1: Die Geschichte basiert auf der erfolgreichen YouTube-Reihe. Auch wer Backrooms nicht kennt und sich gerne gruselt, wird an dem optisch toll gemachten Horrorstreifen seine Freude haben. Für die 25-jährige Lore bricht in Sechs Wochen Amt die Welt zusammen. Denn gerade ist ihre Mutter gestorben. Und Lores Schwester ist nicht da, aber immerhin per Videocall erreichbar.
7: Wann kommst du eigentlich?
8: Ich bin in der Probezeit. Ich kann mir keinen Urlaub nehmen.
7: Mama ist tot.
8: Es geht gerade nicht. Weißt du eigentlich schon, was die Anzeige kosten soll?
7: 400 oder sowas, wahrscheinlich mehr, wenn wir es farbig machen wollen.
8: 400 für eine Zeitungsanzeige?
7: Natürlich braucht's die. Es kann dir doch egal sein, du tust doch sowieso nichts dazu.
1: Und so muss Lore sich allein um den Nachlass und die Beerdigung der Mutter kümmern. Das zeigt Sechs Wochen Amt in ruhigen Bildern und mit einer großartig spielenden Hauptdarstellerin Magdalena Laubisch. Stefan Grundler, Hitradio N1 Kinoredaktion.
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2: Ich bin Florian Klaus. Wie geht es mit der Rente weiter? Wenn die durchgesickerten Vorschläge der Rentenkommission der Bundesregierung umgesetzt werden, sollen die Menschen in Deutschland offenbar unter anderem länger arbeiten. Offiziell sind die Empfehlungen noch nicht, eine breite Debatte gibt es aber schon. Ronny Thorau berichtet.
3: Länger arbeiten und Teile der Rente künftig aus Anlagen am Kapitalmarkt. Vor allem dagegen regt sich Widerstand von Gewerkschaften, Sozialverbänden und Opposition. Ökonomen finden manche Vorschläge dagegen zu kurz gesprungen. Dabei sind die Vorschläge der Rentenkommission noch gar nicht offiziell. Sie berät an diesem Montag sogar noch ein letztes Mal.
2: Die Deutsche Krankenhausgesellschaft warnt, dass durch Sparpläne der Bundesregierung jede zweite Klinik in den kommenden Jahren pleite gehen könnte. 2027 würden durch die geplanten Einsparungen 8% der Erlöse verloren gehen. Das hat Verbandschef Gast im Redaktionsnetzwerk Deutschland gesagt. Jeder 10. Arbeitsplatz sei bedroht. Die Branche arbeite schon am Limit, so Gast. Noch ein Punkt für Kap Verde. Bei der Fußball-WM hat der kleine Inselstaat nach dem Überraschungspunkt gegen Spanien auch gegen Uruguay ein Unentschieden geholt. 2:2 der Endstand. Keinen Sieger gab es auch bei dem Spiel zwischen Belgien und dem Iran. Die Partie endete torlos. Außerdem hat Spanien Saudi-Arabien mit 4:0 besiegt. Gerade läuft noch das Spiel Neuseeland-Ägypten und zur Pause führt Neuseeland mit 1:0.
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1: Die beiden Fürther Ikonen Waltraud und Mariechen könnten vielleicht bald das neue Motiv von der Fußgängerampel am Komödienplatz in Fürth sein. Den Antrag darüber hat die Fürther CSU diese Woche eingebracht. Ich als Fedder könnte mir das auch gut vorstellen. Aber wie finden das die beiden eigentlich selber? Rufen wir doch einmal kurz an. Das Mariechen. Guten Morgen, Mariechen. Hier ist der Felix von Hitradio N1.
2: Was? Ein Mensch in aller Herrgottsfrüh, der Felix schon wieder. Reden wir fein nicht auf, das ist Frühschubball für alte Frau.
1: Ja, ich weiß schon. Aber horch, die Förder haben sich ja Waltraud und Mariechen am Bild gewünscht. Was sagst du denn dazu?
2: Allmächtig, dass ich das noch erleben darf. Dass wir, also die Waltraud und ich, dass wir auf so eine Ampel da hingehen. Also das ist ja, das hätte mir ja mein Laptop nicht vorstellen können. Und da werde ich dann den ganzen Tag an dieser Ampel sitzen und werde immer schauen, ob das auch richtig aufleuchtet.
1: Mariechen, jetzt ist die Waltraud ja gar nicht da. Wie würdest du dir die Ampel eigentlich vorstellen?
2: Ich schaue natürlich, dass ich dann vielleicht bei dem Grün bin, grünes Kleid mit Kleeblätter anhabe, dass das Kleeblatt von der Stadt Fürth auch noch dazu kommt. Und dann gehe ich quasi bei Grün über die Straße und die Waltraud wird sich gescheit ärgern, dass sie stehen bleiben muss und hat einen hochroten Kopf. Und deswegen müssen dann die Leute alle stehen bleiben und ist die Waltraud anstehen. Das gefällt doch dem Zebra überhaupt nicht. Also das wird eine Matschgaudi, ich freue mich schon.
1: Gell? Jetzt schauen wir mal noch, wie sich die Stadt Fürth im Herbst dann entscheiden wird. Aber ich würde mich schon auch arg freuen. Mariechen? Vielen Dank für deine Zeit heute Morgen und hab ein ganz schönes Wochenende, gell?
2: Also so ein charmanter junger Mann. Also ich weiß ja nicht, ob du Pflegestufe auch übernimmst, aber kannst gerne mal bei mir vorbeikommen, Felix. Ade, bleib schön.
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6: Ich bin Florian Klaus. Wie geht es mit der Rente weiter? Wenn die durchgesickerten Vorschläge der Rentenkommission der Bundesregierung umgesetzt werden, sollen die Menschen in Deutschland offenbar unter anderem länger arbeiten. Offiziell sind die Empfehlungen noch nicht, eine breite Debatte gibt es aber schon. Ronny Thorau berichtet.
7: Länger arbeiten und Teile der Rente künftig aus Anlagen am Kapitalmarkt. Vor allem dagegen regt sich Widerstand von Gewerkschaften, Sozialverbänden und Opposition. Ökonomen finden manche Vorschläge dagegen zu kurz gesprungen. Dabei sind die Vorschläge der Rentenkommission noch gar nicht offiziell. Sie berät an diesem Montag sogar noch ein letztes Mal.
6: Die Deutsche Krankenhausgesellschaft warnt, dass durch Sparpläne der Bundesregierung jede zweite Klinik in den kommenden Jahren pleite gehen könnte. 2027 würden durch die geplanten Einsparungen 8% der Erlöse verloren gehen. Das hat Verbandschef Gast im Redaktionsnetzwerk Deutschland gesagt. Jeder 10. Arbeitsplatz sei bedroht. Die Branche arbeite schon am Limit, so Gast. Neue Drohungen von US-Präsident Trump belasten die Verhandlungen mit dem Iran. Die Gespräche in der Schweiz sind Berichten zufolge unterbrochen, nachdem die iranische Delegation aus Protest gegangen ist. Es soll aber Bemühungen geben, weiterzumachen. Trump hatte mit 9 Angriffen gedroht, falls der Iran nicht die Hisbollah davon abhält, im Libanon Unruhe zu stiften. Noch ein Punkt für Kap Verde. Bei der Fußball-WM hat der kleine Inselstaat nach dem Überraschungspunkt gegen Spanien auch gegen Uruguay ein Unentschieden geholt. 2:2 der Endstand. Keine Sieger gab es auch bei dem Spiel zwischen Belgien und dem Iran. Die Partie endete torlos. Außerdem hat Spanien Saudi-Arabien mit 4:0 besiegt. Gerade läuft noch das Spiel Neuseeland-Ägypten und zur Pause führt Neuseeland mit 1:0.
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1: Manchmal sind es die kleinen Geschichten, die zeigen, wie viel ein einzelner Mensch bewegen kann. Maxi für euch bei Hitradio N1. In Nürnberg, da gibt es einen Metzger, der sich in seiner Freizeit Gebärdensprache beibringt. Nicht für einen Kurs, nicht für einen Jobwechsel, sondern für 2 gehörlose Stammkunden an seiner Theke. Mittlerweile beherrscht Jewgeni Klibanow rund 95 Wörter und kann sich mit den beiden über den Alltag, das Wetter oder eben die Familie unterhalten. Und er sagt, seitdem reden sie nicht nur beim Einkaufen miteinander, sondern auch, wenn sie sich zufällig auf der Straße treffen. Ich finde, das ist einfach eine richtig schöne Geschichte, weil es zeigt, dass Inklusion oft gar nicht mit großen Projekten beginnt, sondern mit jemandem, der sagt, ich mache einfach den ersten Schritt.
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1: In zwei neuen Filmen in unseren fränkischen Kinos geht es um aktuelle und um frühere Probleme. Vorhang auf für Savage House und LOL 2.0. Mit Mitte 50 fühlt sich die zweifache Mutter Anne in LOL 2.0 frei und jung. Aber als sie von ihrem Sohn erfährt, dass sie Oma wird, ist das vorbei.
2: Eva ist schwanger.
3: Von wem denn?
2: Von mir, denke ich mal, Mama.
3: Wirklich? Aber wie?
2: Ich muss dir doch nicht erklären, wie man Babys macht.
3: Nein.
2: Du bist wirklich komisch. Freust du dich denn gar nicht?
3: Ja.
1: Aber jetzt kommt sich Anne alt vor. Und dann zieht auch noch ihre 23-jährige Tochter Louise wieder bei ihr ein.
4: Ich bin nicht mehr das Dienstmädchen für niemanden. Geschweige denn sauge ich in deinem Zimmer, in diesem Saustall.
5: Niemand verlangt von dir, dass du mein Zimmer aufräumst.
4: Es macht mich wahnsinnig, mit anzusehen, wie du dich zurückentwickelst.
5: Du entwickelst dich zurück, hast Schiss vorm Erwachsenwerden.
4: Du redest Bullshit, ich bin eine Erwachsene, Madame.
5: Eine Erwachsene? Die sich vor einem Enkel und ein paar Falten auf der Stirn fürchtet.
1: Wie schon der Filmtitel verrät, ist LOL 2.0 eine Fortsetzung. Das erste Mal, dass Frankreichs Superstar Sophie Marceau die Rolle der Mutter spielte, ist aber schon 17 Jahre her. Im England des 18. Jahrhunderts spielt Savage House. Der Familie Savage ist Ansehen sehr, sehr wichtig. Umso besser, dass sich hoher Besuch ankündigt.
6: Der Herzog und die Herzogin kommen zum Dinner zu uns.
7: Wirklich? Der Herzog und die Herzogin von Devonshire? Dies ist unsere Chance.
6: Lasst uns alle makellos sein.
1: Deshalb wird der Wohnsitz auf Hochglanz gebracht. Und natürlich muss die Küchenmannschaft bei einem Testessen ihr Bestes geben.
8: Was zum Teufel ist das denn hier?
6: Es ist gar nicht so übel.
8: Sicherlich ungeeignet für einen verdammten Herzog. Man wird an den Galgen hängen. Der nächste Gang!
1: Mit Adelsromantik à la Downton Abbey hat Savage House nichts zu tun. Es ist eine böse und auch sehr heftige Satire auf die englische Aristokratie. Stefan Grundler, Hitradio N1 Kinoredaktion.
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2: Ich bin Florian Klaus. Guten Morgen. Die Krankenhäuser in Deutschland arbeiten laut ihrem Verbandschef Gass schon am Limit. Geplante Sparmaßnahmen der Bundesregierung könnten ihm zufolge viele von ihnen darüber hinausbringen. Eine Pleitewelle droht. Wenn die Einsparungen kommen, würden 2027 8% der Erlöse wegfallen, sagte Gass dem Redaktionsnetzwerk Deutschland. Jede zweite Klinik könnte demnach in den kommenden Jahren pleite gehen. Die Verhandlungen zwischen den USA und dem Iran über ein Ende des Kriegs sollen auf Arbeitsebene weitergehen. Das haben die Vermittlerländer Katar und Pakistan erklärt. Der Start der Gespräche in der Schweiz war von neuen Drohungen des US-Präsidenten Trump überschattet worden. Er drohte mit neuen Angriffen, falls der Iran nicht die Hisbollah-Miliz im Libanon davon abhält, Unruhe zu stiften. Kap Verde hat sich bei der Fußball-WM wieder als unangenehmer Gegner bewiesen. Nach dem 0:0 gegen Spanien hat das Team auch Uruguay einen Punkt abgerungen. 2:2 stand es am Ende. Spanien hatte vorher gegen Saudi-Arabien mit 4:0 gewonnen. Belgien musste sich mit einem 0:0 gegen den Iran zufrieden geben.
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3: Ich bin Florian Klaus. Guten Morgen. Die Krankenhäuser in Deutschland arbeiten laut ihrem Verbandschef Gass schon am Limit. Geplante Sparmaßnahmen der Bundesregierung könnten ihm zufolge viele von ihnen darüber hinausbringen. Eine Pleitewelle droht. Wenn die Einsparungen kommen, würden 2027 8% der Erlöse wegfallen, sagte Gass dem Redaktionsnetzwerk Deutschland. Jede zweite Klinik könnte demnach in den kommenden Jahren pleite gehen. Die Verhandlungen zwischen den USA und dem Iran über ein Ende des Kriegs sollen auf Arbeitsebene weitergehen. Das haben die Vermittlerländer Katar und Pakistan erklärt. Der Start der Gespräche in der Schweiz war von neuen Drohungen des US-Präsidenten Trump überschattet worden. Er drohte mit neuen Angriffen, falls der Iran nicht die Hisbollah-Miliz im Libanon davon abhält, Unruhe zu stiften. Die Abgeordneten der Linken im Bundestag und Europaparlament sollen einen Großteil ihrer Diäten an Sozialfonds abgeben. Das hat der Parteitag in Potsdam beschlossen. Der Gehaltsdeckel orientiert sich am Tarifvertrag für den öffentlichen Dienst und liegt derzeit bei 5.300 Euro brutto. Die wiedergewählte Parteichefin Schwertner hat vor dem Beschluss zum Thema gesagt:
4: Wer ein Vielfaches dessen verdient, was die meisten Menschen in diesem Land zum Leben haben, der läuft Gefahr, die Bodenhaftung zu verlieren. Deshalb ist die Frage, die wir uns stellen, eine der politischen Glaubwürdigkeit.
3: Ein Bundestagsabgeordneter bekommt eine monatliche Diät von mehr als 11.800 Euro sowie eine steuerfreie Aufwandspauschale von knapp 5.500 Euro. Kap Verde hat sich bei der Fußball-WM wieder als unangenehmer Gegner bewiesen. Nach dem 0:0 gegen Spanien hat das Team auch Uruguay einen Punkt abgerungen. 2:2 stand es am Ende. Spanien hatte vorher gegen Saudi-Arabien mit 4:0 gewonnen. Belgien musste sich mit einem 0:0 gegen den Iran zufrieden geben.
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2: Um 6 Uhr.
3: Ich bin Justin Hamm. Guten Morgen. Die Deutsche Krankenhausgesellschaft warnt wegen der Sparpläne der Regierung vor einer Pleitewelle. Verbandschef Gass hat dem Redaktionsnetzwerk Deutschland gesagt, dass dadurch 2027 8% der Erlöse wegfallen würden. Ursula Winkler berichtet.
4: Verbandschef Gass verweist auf aktuelle Studienergebnisse, die darauf hindeuten, dass in 4 Jahren jede zweite Klinik pleite sein könnte. Außerdem müsse etwa jeder 10. Arbeitsplatz abgebaut werden, wenn die Einsparungen wie geplant kommen. Die Reformziele, wie eine stärkere Spezialisierung oder kleinere Kliniken zusammenzulegen, findet er gut. Aber er denkt eher an einen geordneten Umbau über etwa 10 Jahre.
3: Wir bleiben beim Thema Geld. Wie soll die Rente in Zukunft aussehen? Darüber berät heute eine Expertenkommission der Bundesregierung ein letztes Mal, bevor sie dann morgen ihre Ergebnisse vorstellt. Viele Empfehlungen sind aber schon bekannt geworden. So soll das Rentenalter schrittweise angehoben werden und das Rentenniveau durch eine neue Kapitalrente gesichert werden. Die Vorschläge haben schon am Wochenende eine größere Debatte ausgelöst. Innerhalb von 60 Tagen sollen die USA und der Iran eine Friedenslösung finden, so steht es im Rahmenabkommen. Der Start der Gespräche in der Schweiz wurde aber erstmal von neuen Drohungen von US-Präsident Trump belastet. Er drohte mit neuen Angriffen, falls der Iran nicht die Hisbollah-Miliz davon abhält, im Libanon Unruhe zu stiften. Die Friedensgespräche sollen aber auf Arbeitsebene weitergehen, hieß es von den Vermittlern Katar und Pakistan.
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5: Mit Tanja Scholl. Umgestürzte Bäume, vollgelaufene Keller und Hagel. Die Hitze hat bei uns in Mittelfranken zu ersten Unwettern geführt. Besonders betroffen waren am Nachmittag die Stadt und der Landkreis Fürth. Die Feuerwehr musste zu Dutzenden Einsätzen ausrücken. In Zirndorf stand eine Unterführung unter Wasser. Ein Autofahrer blieb dort mit seinem Wagen stecken. Die Einsatzkräfte befreiten ihn mit einem Schlauchboot aus seiner misslichen Lage. Der Deutsche Wetterdienst hatte zuvor vor schweren Gewittern gewarnt.
2: 6:02, danke dir, Tanja.
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2: Schon mal kühle Getränke einpacken. Ich hoffe, ihr habt dran gedacht, sie in den Kühlschrank gestern Abend zu stellen. Wenn nicht, dann stellt ihr es in der Arbeit einfach rein. Wir knacken heute mal wieder die 30-Grad-Marke. Der ganze Tag ein Mix aus Sonne und Wolken. Am Nachmittag könnte es aber mal ein bisschen runterschütten. Topwert bei 32 Grad dann später. Und aktuell haben wir schon über 20 Grad am Volksfestplatz und auch in Gostenhof. N1 Wettertrend. Geht die nächsten Tage eigentlich ganz genauso weiter.
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2: Und damit Servus zu euch auf die Straßen. 11 Minuten braucht ihr länger. Aktuell auf der A6 Nürnberg Richtung Heilbronn. Zwischen Schwabach West und Neuendettelsaude haben wir aktuell 3 Kilometer Stop and Go. Jetzt ist mein Mikrofon kurz rausgeflogen. Aber jetzt hört ihr mich wieder, ne? Sehr gut. So, wo war ich stehen geblieben? 3 Kilometer Stop and Go in dem Bereich. Ansonsten kommt ihr aber gut durch. Und wenn ihr noch was gesehen haben solltet, Staus und Blitzer, dann ruft einfach kurz durch oder schickt eine WhatsApp-Sprachnachricht raus an die 0800 92 90 92 9. Danke und gute Fahrt.
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2: Guten Morgen an diesem frischen Montag, der jetzt aktuell noch frisch ist. Nutzt die Zeit und lüftet vielleicht nochmal ordentlich durch, bevor es wirklich unerträglich heiß wird. Oh, ich muss auch wirklich, wirklich dran denken, genug zu trinken. Ich bin da immer so ein bisschen hinten dran, aber ich werde mich und euch regelmäßig heute dran erinnern. Hier ist Teddy Swims mit Mr. Know It All auf Hitradio N1.

0: 6 Minuten nach 6 Uhr, Leute, die N1 Morning Show hier mit Felix. Und gleich gehen wir rein ins Trend Update und schauen uns an, was für einen wunderbar smarten Marketing-Coup Edeka da gemacht hat mit ihrer Sprühsahne. Also so habt ihr Sprühsahne noch nie gesehen. Hier ist jetzt erstmal Ava Max mit King and Queens.
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0: 6:09 Uhr. Die Fußball-WM läuft und läuft und läuft. Und passend dazu gibt es jetzt einen Merch, bei dem ich nicht weiß, ob ich lachen oder weinen soll.
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0: Felix hier, guten Morgen. Ich muss meinen Hut vor Edeka ziehen, weil auf so eine Idee muss man erstmal kommen. Dort gibt es jetzt nämlich die gut und günstig Freistoß-Sahne. Ist im Endeffekt nichts anderes als herkömmliche Sprühsahne, wurde aber jetzt halt WM-mäßig umgelabelt zur Freistoß-Sahne. Erinnert natürlich an was? Genau, an das berühmte Freistoß-Spray, mit dem der Schiri vor einem Freistoß die Mauer markiert, auf dem Boden, auf dem Rasen. Der kleine Unterschied, statt eine Linie auf den Rasen zu sprühen, landet die luftig cremige Sahne auf Waffeln, Kuchen oder Desserts. Einfach schütteln, sprühen und genießen. Perfekt also für den nächsten WM-Abend auf der Couch. Unser Trend-Update. Das ist die Freistoßsahne heute, inspiriert vom Spielfeld, gemacht für Naschkatzen. Und damit schicke ich euch in diesen Montagmorgen rein. Frische neue Trends, die gibt's immer um diese Zeit hier auf Hitradio N1.

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1: Lisa featuring Maroon 5 mit Priceless um 6.15 Uhr.
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0: 6.18 Uhr. Recode the Future. Unter diesem Motto startet heute in Nürnberg das Digitalfestival 2026. Felix hier, guten Morgen. Über 200 Events bringen die Tech-Welt in den nächsten 10 Tagen in coole Locations in der Metropolregion Nürnberg zusammen. Mit in der Show ist jetzt Festivalleiter Manuel Sieger. Guten Morgen.
1: Hallo.
0: Manuel, was erwartet uns beim Nürnberg Digital Festival?
1: Wir haben verschiedenste Eventformate mit am Start, von einem 30-minütigen Online-Vortrag über einen ganztägigen Hackathon. Wir haben Afterwork-Sessions, Sundowner im Programm, genauso wie kleine Meetups, wo es dann irgendwie um sehr technisch nerdige Themen geht. Es gibt auch Workshops, wo man auch selbst Hand anlegen kann.
0: Sehr spannend. Welche Workshops sind denn da genau im Programm?
1: Es gibt zum Beispiel Promptathon-Workshops, wo man eben Prompten mit KI-Tools lernt. Es gibt Escape Room Games zum Mitmachen. Es gibt ein Survival Game, wo man bei so einem Planspiel durchspielt für Krisenkommunikation. Es lohnt sich einfach, ins Programm reinzuschauen, wenn man nach bestimmten Eventformaten auf der Suche ist.
0: Das werden wir machen. Start ist heute mit einem XXL Opening. Auf was können wir uns da einstellen?
1: Das Opening ist der zentrale Startpunkt des Festivals, wo wir uns gemeinsam warm machen für die kommenden 10 Tage und ist sehr viel geprägt vom Austausch untereinander. Wir haben aber auch dieses Jahr ein spannendes Bühnenprogramm. Wir haben spannende Speaker. Start ist um 16 Uhr und das Ganze in der Meistersingerhalle in Nürnberg.
0: Voll, da sind wir mit am Start. Danke dir, Manuel.
1: Danke. Tschüss.

0: N1 Morning Show mit Felix. Ich freue mich, dass ihr da seid. Guten Morgen. 5 Minuten vor 6:30 haben wir es jetzt hier. Straight Dalton.
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0: Guten Morgen, die N1 Morning Show hier mit Felix. 7:02 haben wir's und der ganze Plärrer und die Kaiserburg sind schon in einem wunderbaren Sonnenlicht reingetaucht. Es wird heute Abend, glaube ich, noch regnen, aber das schauen wir uns dann gleich noch im Wetterservice genauer an. Ich freue mich auf jeden Fall, dass ihr dabei seid und dass wir jetzt nach der Sommerwende eben die Tage, dass die wieder ein bisschen kürzer werden und dann ist es früh auch wieder ein bisschen dunkler. Ich weiß nicht, ich mag das irgendwie lieber, aber whatever. Wir haben in knapp 10 Minuten Mal Smith mit Niall Horan dabei. Die haben Drive Safe gemacht und Alex Warren spendiert uns nochmal ganz viel Liebe aus der Playlist mit seiner aktuellen Fever Dream übers erste Kennenlernen seiner Frau. Die besten aktuellen Hits gleich hier auf Hit Radio N1.
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0: Um 6.31 Uhr.
6: Ich bin Justin Hamm. Guten Morgen. Die Deutsche Krankenhausgesellschaft warnt wegen der Sparpläne der Regierung vor einer Pleitewelle. Verbandschef Gass hat dem Redaktionsnetzwerk Deutschland gesagt, dass dadurch 2027 8% der Erlöse wegfallen würden. Ursula Winkler berichtet.
7: Verbandschef Gass verweist auf aktuelle Studienergebnisse, die darauf hindeuten, dass in 4 Jahren jede zweite Klinik pleite sein könnte. Außerdem müsse etwa jeder 10. Arbeitsplatz abgebaut werden, wenn die Einsparungen wie geplant kommen. Die Reformziele, wie eine stärkere Spezialisierung oder kleinere Kliniken zusammenzulegen, findet er gut. Aber er denkt eher an einen geordneten Umbau über etwa 10 Jahre.
6: Wir bleiben beim Thema Geld. Wie soll die Rente in Zukunft aussehen? Darüber berät heute eine Expertenkommission der Bundesregierung ein letztes Mal, bevor sie dann morgen ihre Ergebnisse vorstellt. Viele Empfehlungen sind aber schon bekannt geworden. So soll das Rentenalter schrittweise angehoben werden und das Rentenniveau durch eine neue Kapitalrente gesichert werden. Die Vorschläge haben schon am Wochenende eine größere Debatte ausgelöst. Innerhalb von 60 Tagen sollen die USA und der Iran eine Friedenslösung finden, so steht es im Rahmenabkommen. Der Start der Gespräche in der Schweiz wurde aber erstmal von neuen Drohungen von US-Präsident Trump belastet. Er drohte mit neuen Angriffen, falls der Iran nicht die Hisbollah-Miliz davon abhält, im Libanon Unruhe zu stiften. Die Friedensgespräche sollen aber auf Arbeitsebene weitergehen, hieß es von den Vermittlern Katar und Pakistan.
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8: Mit Tanja Scholl. Unsere Städte, Landkreise und Gemeinden sind finanziell am Limit. Deshalb schlagen die Oberbürgermeister von Nürnberg, Fürth, Erlangen und Schwabach gemeinsam Alarm und unterstützen den heutigen bundesweiten Aktionstag Kommunen am Limit. Nürnbergs Finanzreferent Thorsten Brehm erklärt, worum es heute geht.
9: Die kommunale Familie trommelt nochmal gemeinsam und macht darauf aufmerksam, dass das so insgesamt nicht weitergehen kann in der Republik. Die Kommunen sollen immer weiter sparen, werden aber mit immer neuen Aufgaben belastet. Und wir können einfach nicht mehr. Und deswegen ist es dringend notwendig, dass uns Bund und Länder finanziell unter die Arme greifen.
8: Das zentrale Signal der Städte an Bund und Länder lautet, wer neue Aufgaben bestellt, muss sie auch bezahlen.
0: Danke dir, Tanja. 6.33 Uhr.
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0: Grüße gehen raus an alle Klimaanlagen, die vielleicht auch zuhören. Ihr macht das großartig und rettet uns manchmal auch das Leben, muss man ehrlich gesagt sagen. Ne? 22 Grad aktuell in Rüttenbach und Förderfreiheit. Da geht's ja einigermaßen noch, aber später bis zu 31 Grad. Vollgas, Sonnenlicht und gegen Nachmittag und Abend, da kommen ein paar Wolken auf uns zu und lassen noch mal ein bisschen frischen Regen runter. Das tut, glaube ich, ganz gut. Und der N1-Wettertrend, da sieht's doch die Tage danach ziemlich genauso aus.
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0: Und damit Servus zu euch auf die Straßen A9 Nürnberg Richtung München zwischen dem Kreuz Nürnberg Ost und dem Dreieck Nürnberg Feucht. Da ist der linke Fahrstreifen im Baustellenbereich blockiert. Da gab's einen Unfall, der wird aktuell aufgenommen. Ihr fahrt natürlich vorsichtig vorbei, aber ihr wisst, wenn eine Spur wegfällt, dann dauert's auch mal länger. Damit seid ihr vorgewarnt. Blitzer gibt's noch auf der B14 Nürnberg Richtung Ansbach, kurz vor Groß-Weißmannsdorf. Und wenn ihr noch was gesehen haben solltet, Staus und Blitzer, ruft ihr einfach ganz kurz durch bei mir und schickt mir eine WhatsApp-Sprachnachricht. Das geht auch, falls ihr anrufen nicht so mögt. 0800 92 9 092 9. Es ist auf alle Fälle für euch kostenlos. Vielen Dank euch für eure Meldungen und gute Fahrt.
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0: Mit Felix an diesem Montagmorgen. Ich freue mich, dass ihr dabei seid. Und was kann die Deutsche Bahn noch schlimmer machen an der Situation, dass es sowieso, dass wir viel mit Verspätungen zu kämpfen haben. Ich verrate es euch gleich und es ist wirklich ein Liebesbruch. Ja? Meine Liebe geht durch den Magen. So, mehr spoiler ich nicht. Hier ist erstmal Alex Warren für euch mit Fever Dream. Die besten aktuellen Hits auf Hitradio N1. Schütteln wir uns kurz, luft mal durch, dann gehen wir rein.

6.40 Uhr. Nach langer Zeit beschweren sich Leute gerade über etwas komplett anderes bei der Bahn als Verspätungen. Felix hier, guten Morgen. Ja, anscheinend hat die Deutsche Bahn die gute alte Pommes frites aus dem ICE Bordbistro verbannt. Die Leute sind am Kochen. Also auf langen Fahrten eine Currywurst mit Fritten ist schon ein Gamechanger und kann in Anführungsstrichen auch Leben retten. Aber die Bahn hat jetzt die Pommes durch Wedges ersetzt, also Kartoffelecken. Und das klingt zwar nach einer Kleinigkeit, aber für viele hängt da viel Emotion dran. Ja, also zur Currywurst gehört auch natürlich eine gute Portion Pommes. Was ist aber der Grund dahinter? Die Bordbistros sollen etwas einfacher und zuverlässiger werden. Deshalb wird auf Tiefkühltechnik verzichtet und die Pommes, die müssen raus. Da frage ich mich aber schon, wie sie die Wedges machen. Wird da etwa wieder frisch gekocht? Oh oh!

0: 6.44 Uhr, meine Lieben. Drive safe ist auch das Motto für heute Morgen in der Rush Hour. Gute Fahrt euch.
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0: Morgen, 6.48 Uhr mit Taylor Swift immer jetzt hier.
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6:51 Uhr. You saved my heart from the fate of Ophelia. So Leute, wie schmeckt der Sommer eigentlich am allerbesten? Ich kann's euch spoilern mit dem passenden Sound und der klingt aber so richtig nach einer Strand- und Cocktailbar. Meine Güte, ist das ein nicer, fresher Track und geht auch zurecht, deswegen überall auf Social Media viral und wird ständig für irgendwelche Sommerpostings benutzt. Das ist Magnetic auf Hitradio N1. Die besten aktuellen Hits. Schönen Montagmorgen.

0: 3 Minuten vor 7. Ich freue mich, dass ihr da seid. Die N1 Morning Show hier mit Felix an diesem sonnigen Montagmorgen, der zwar noch sehr heiß wird, aber das kriegen wir schon hin. Wir trinken einfach genug und gönnen uns entspannten Sound. Zum Beispiel von Leonie mit Don't Worry. Und rein geht's mit einer schönen Ladung Selbstliebe von Kamrad mit seiner aktuellen Hug Yourself. Das sind die besten aktuellen Hits gleich hier auf Hit Radio N1.
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9: Um 7 Uhr.
10: Ich bin Justin Hamm. Guten Morgen. In Deutschland fehlen schon jetzt enorm viele Fachkräfte und viele weitere spielen mit dem Gedanken, irgendwann im Ausland zu arbeiten. 2/3 gaben das in einer Umfrage der Jobbörse Indeed an. Dirk Zeitler berichtet.
11: Es sind vor allem Gutverdiener, die aktiv in Stellenanzeigen stöbern. Allerdings will kaum jemand für immer außerhalb Deutschlands bleiben. Gefragteste Zielländer sind die USA, Großbritannien und die Schweiz. Dabei ist das Hauptmotiv nicht der Wunsch nach besseren Aufstiegsmöglichkeiten. Vielmehr gehe es um bessere Bezahlung und eine bessere Lebensqualität.
10: Sie sind ein zentraler Baustein der Energiewende. In Deutschland werden immer mehr Batteriespeicher gebaut. In den ersten 5 Monaten des Jahres sind rund 225.000 Speicher installiert worden, 70% mehr als im Vorjahreszeitraum. Ob der Boom anhält, ist aber unsicher. Laut Verbänden bremsen Bürokratie und lange Genehmigungsverfahren den weiteren Ausbau. Schulen, Kitas, Krankenhäuser oder Sportplätze, dafür sind Kommunen zuständig, aber ihnen fehlt so viel Geld wie nie. Deshalb findet heute der bundesweite Aktionstag Rettet die Kommunen statt. Die Hauptveranstaltung ist in München. Gemeindetag, Städtetag, Landkreistag und Bezirketag wollen auf ihre Lage aufmerksam machen. Es gehe um zentrale Leistungen des Alltags, heißt es.
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12: Mit Tanja Scholl. In der Metropolregion Nürnberg wird wieder die digitale Zukunft gemacht. Heute startet das Nürnberg Digital Festival mit über 240 Veranstaltungen und über 18.000 Teilnehmern an verschiedenen Orten. Jeder kann mitmachen, vom Einsteiger bis zum Profi. Für Kinder gibt es zum Beispiel den offenen Robotreff. Mitbegründer und Geschäftsführer Ingo Di Bella.
13: Das ist für Kinder von 8 bis 12 in der Stadtbibliothek und da lernt man dann ganz spielerisch, wie man mit Robotern arbeitet, wie man die auch schon programmiert als Kind. Aber auch für uns Erwachsene gibt es ähnliche Formate wie zum Beispiel das Meet and Greet mit der Zukunft. Und da geht es um Service-Roboter. Da kriegt man zum Beispiel das Snack serviert von einem Roboter und erfährt noch ganz viele weitere Beispiele, wie Roboter mittlerweile schon in unser Leben eintauchen.
12: Es gibt aber auch viele Veranstaltungen, die sich an Fachleute und Experten richten. Fast alles ist übrigens kostenlos. Los geht's heute um 16 Uhr in der Meistersingerhalle.
9: Tanja, danke dir. 2 nach 7.
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9: Grüße gehen raus Richtung Tucherschloss und Frauenkirche. Heute schon mal vorsorglich kühle Getränke in die Arbeitstasche einpacken, denn wir knacken am Nachmittag die 30-Grad-Marke. Aktuell sind es 22 Grad bei euch. Und am Nachmittag ziehen ein paar Wolken auf und lassen es auch mal runterregnen. Ich glaube, das ist gar nicht mal so schlecht. Dann kühlt es auch ein bisschen runter für die Nacht. N1 Wettertrend schaut die nächsten Tage sehr ähnlich aus wie heute.
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9: Und damit Servus. So, euch auf die Straßen. Es ist ein bisschen was los auf der A9 Berlin Richtung Nürnberg. Hier haben wir einen Reifenplatzer von einem LKW. Der hat jetzt seine Panne und steht auf dem Standstreifen und ist schon mal blockiert. Und dann haben wir diese Reifenteile, die von diesem Reifenplatzer ausgehen, überall auf der Fahrbahn verteilt zwischen Laufersburg und dem Kreuz Nürnberg. Deswegen bitte gut aufpassen. Und dann schauen wir noch Nürnberg Richtung München auf der A9 vor der Raststätte Nürnberg-Feucht-West. Da ist aktuell die Einfahrt blockiert. Die Einfahrt blockiert. Auch nicht schlecht, ne? Blitzer haben wir auch noch da. In Nürnberg, Sulzbacher Straße statt auswärts. Und auf der B14 Nürnberg Richtung Ansbach, kurz vor Groß-Weißmannsdorf. Marina, was hast du?
0: Und zwar von der B8 Richtung Nürnberg, Ausfahrt Fürth-Stadtmitte, ist ein Blitzer.
9: Danke dir. Wenn ihr auch noch was habt, Staus und Blitzer, einfach kurz durchrufen oder eine WhatsApp-Sprachnachricht rüber schicken. Selbstverständlich kostenlos 0800 92 9 092 9. Danke euch und gute Fahrt.
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9: Mit Felix an diesem noch frischen Montagmorgen. Wir gehen auf jeden Fall in eine frische Woche rein. Ich habe auch noch eine kleine Überraschung. Ihr wisst ja, ne, der Juni ist bald vorbei und damit endet auch der 17 Cent Tankrabatt der Bundesregierung. Spritpreise haben sich zwar ein bisschen erholt, aber wir haben da was geplant für euch. Seid gespannt. Kamerad jetzt hier mit Hug Yourself. Eine dicke Ladung Selbstliebe aus der N1-Playlist für euch an diesem Montagmorgen. Nur die besten aktuellen Hits.

10:50. 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

0: 7.13 Uhr, guten Morgen, die N1 Morning Show mit Felix.
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7.18 Uhr. Hater haben prophezeit, die Deutschen würden bei der WM in der Gruppenphase rausfliegen und sie sollten nicht recht behalten. Felix Hill, guten Morgen. Am Samstag lag die deutsche Nationalelf erst 0:1 gegen die Elfenbeinküste im zweiten WM-Gruppenspiel zurück. Was für ein Schock. Trotzdem haben sie das Ruder am Ende noch rumgerissen. Mit 2:1 haben sie dann gewonnen. Und das Ding ist, Curaçao hat gegen Ecuador 0:0 gespielt. Damit sind wir Deutschen eben jetzt schon rechnerisch Gruppensieger und kommen safe eine Runde weiter. Das ist auch ganz gut für die heimische Wirtschaft, glaube ich. Für das Spiel der Deutschen gegen Ecuador am Donnerstagabend hoffe ich aber sehr, dass wir jetzt deswegen nicht nachlassen, ne, und trotzdem guter Fußball gespielt wird. Sonst wollen die Leute am Ende noch ihr Geld zurück.

0: Guten Morgen, hier ist die N1 Morning Show mit Felix. Ich hoffe, euch geht's gut. Ihr habt die Hitze vom Wochenende einigermaßen verdaut. Ja, Spoiler, es geht auch weiter mit der Hitze, aber auch mit den... Oh, jetzt kommt ein ganz furchtbarer Wortwitz mit den Hits. Ich hoffe, ich werde nicht gefeuert dafür. Wie so ein heißer Sommertag und die Schweißtropfen, die einem von der Stirn tropfen, klingt Self-Aware von Tampa City. Den Song habe ich da, eine richtig coole Nummer mit so tieferen Gitarren drin und einer coolen Stimme. Gibt's gleich für euch. Und Bebe Rexha mit einer dicken Ladung Power aus der Playlist und ihrer aktuellen New Religion habe ich da. Ist aus meiner Sicht jetzt schon die krasseste, beste EDM-Hymne, die es überhaupt geben kann in diesem Jahr. Gleich um kurz nach 19:30 hier auf Hit Radio. 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
0: Um 7.30 Uhr.
9: Ich bin Justin Hamm. Guten Morgen. In Deutschland fehlen schon jetzt enorm viele Fachkräfte und viele weitere spielen mit dem Gedanken, irgendwann im Ausland zu arbeiten. 2/3 gaben das in einer Umfrage der Jobbörse Indeed an. Dirk Zeitler berichtet.
10: Es sind vor allem Gutverdiener, die aktiv in Stellenanzeigen stöbern. Allerdings will kaum jemand für immer außerhalb Deutschlands bleiben. Gefragteste Zielländer sind die USA, Großbritannien und die Schweiz. Dabei ist das Hauptmotiv nicht der Wunsch nach besseren Aufstiegsmöglichkeiten. Vielmehr gehe es um bessere Bezahlung und eine bessere Lebensqualität.
9: Sie sind ein zentraler Baustein der Energiewende. In Deutschland werden immer mehr Batteriespeicher gebaut. In den ersten 5 Monaten des Jahres sind rund 225.000 Speicher installiert worden, 70% mehr als im Vorjahreszeitraum. Ob der Boom anhält, ist aber unsicher. Laut Verbänden bremsen Bürokratie und lange Genehmigungsverfahren den weiteren Ausbau. Schulen, Kitas, Krankenhäuser oder Sportplätze, dafür sind Kommunen zuständig, aber ihnen fehlt so viel Geld wie nie. Deshalb findet heute der bundesweite Aktionstag Rettet die Kommunen statt. Die Hauptveranstaltung ist in München. Gemeindetag, Städtetag, Landkreistag und Bezirketag wollen auf ihre Lage aufmerksam machen. Es gehe um zentrale Leistungen des Alltags, heißt es.
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11: Mit Tanja Scholl. Umgestürzte Bäume, vollgelaufene Keller und Hagel. Die Hitze hat bei uns in Mittelfranken zu ersten Unwettern geführt. Besonders betroffen waren am Nachmittag die Stadt und der Landkreis Fürth. Die Feuerwehr musste zu Dutzenden Einsätzen ausrücken. In Zirndorf stand eine Unterführung unter Wasser. Ein Autofahrer blieb dort mit seinem Wagen stecken. Die Einsatzkräfte befreiten ihn mit einem Schlauchboot aus seiner misslichen Lage. Der Deutsche Wetterdienst hatte zuvor vor schweren Gewittern gewarnt.
0: Vielen Dank, Tanja, für die News und danke an alle beteiligten Einsatzkräfte, dass ihr uns so gut auffangt, wenn es sein muss. 7.32 Uhr.
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0: Ja, es sieht sehr krass sommerlich aus. Aktuell schon 24 Grad im Bereich Maffeiplatz und Großreuth. Bis zu 32 sind am Nachmittag noch drin. Dazu ganz viel Sonne, vor allem jetzt am Vormittag, am Morgen, am Nachmittag. Da kommen dann ein paar Wolken aber auf und es wird ein bisschen regnen. Aber ich glaube, das ist eine ganz gute Abkühlung. Der N1-Wettertrend schaut ziemlich ähnlich die Tage aus, so wie es heute auch laufen wird.
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0: Und damit Servus zu euch auf die Straßen. Eine Meldung gibt's für euch von der A9 Nürnberg Richtung München. Die Einfahrt auf Höhe der Raststätte Nürnberg-Feuchtwest ist aktuell blockiert, aber ansonsten kommt er gut durch. Es wird aber noch geblitzt, Leute. In Nürnberg, Sulzbacher Straße stadtauswärts. Dann in Erlangen auf der Drausnickstraße stadteinwärts am Berufsschulzentrum und auf der B14 Nürnberg Richtung Ansbach, kurz vor Groß-Weißmannsdorf. Dann hat sich die Marina noch telefonisch gemeldet.
2: Und zwar von der B8 Richtung Nürnberg, Ausfahrt für Stadtmitte, ist ein Blitzer.
0: Jawohl, vielen lieben Dank dir. Haben wir drin. Und wenn ihr noch was gesehen habt, Staus und Blitzer, ruft ihr einfach kurz durch. Kostet euch nix. Oder ihr schickt eine WhatsApp-Sprachnachricht. Alles an diese Nummer 0800 92 9 0 92 9. Ich danke euch für eure Meldungen und wünsche euch eine gute Fahrt.
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0: Mit Felix an diesem Montagmorgen. Am Wochenende hatten die Deutschen die Qual der Wahl. Was schauen wir uns denn an? Den ZDF-Fernsehgarten oder die Fußball-WM? Oder vielleicht auch gar nichts, ne? Wie auch immer. Und wir haben jetzt vorhin über die WM gesprochen. Jetzt müssen wir uns einen sehr besonderen Moment vom Fernsehgarten unbedingt nochmal ins Ohr holen. Zeigen kann ich es euch nicht, aber ihr checkt das dann schon. Ich schwör's euch, es ist wirklich so lustig und ich kann es nachvollziehen. Baby Rexha jetzt erstmal hier mit New Religion. Die besten aktuellen auf Hitradio N1.

0: 7.39 Uhr. Guten Morgen. Die WM ist nicht das Einzige, was sich die Deutschen angeschaut haben. Felix hier, guten Morgen! Nein, jeder Deutsche schaut natürlich auch den ZDF-Fernsehgarten, ganz richtig. Also das ist ja schon fast schon die Qual der Wahl. Zum Glück ist es nicht gleichzeitig im Fernsehen gewesen. Nein, aber in den ZDF-Nachrichten auf Instagram, da ging es unter anderem auch um Kiwi, die wohl ins Wasser gesprungen ist. Im Fernsehgarten sind nämlich so kleine Swimmingpools auch außenrum.
1: Hab ich ein zweites Kleid?
0: Fragt sie erstmal.
1: Was ist mit den Haaren? Sind Haare wichtig?
0: Nee, nicht wichtig.
1: Ab rein mit mir, ja.
0: Und was macht sie? Legt das Mikrofon weg, die Moderationskarten, und springt einfach ins Wasser. So kann man's machen. Ich wünschte, ich hätte hier auch einen Pool, denn es ist so heiß.

0: 7.43 Uhr.
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7.49 Uhr. Als die Deutschen zum letzten Mal Gruppensieger in der WM geworden sind, da haben sie auch den Weltmeistertitel geholt. Das war 2014 und vielleicht schaffen wir das ja nochmal. Und vielleicht können wir uns ja jetzt schon mal drüber freuen, denn weil die Deutschen eben jetzt gewonnen haben gegen die Elfenbeinküste und Curaçao in der gleichen Gruppe gegen Ecuador 0:0 gespielt haben, sind wir jetzt auch schon Gruppensieger und das feiern wir natürlich jetzt mit dem offiziellen WM-Song von Burna Boy und Shakira. Hier ist für euch Die Die an diesem wunderbaren Montagmorgen auf Hitradio N1, die besten aktuellen Hits.

0: 3 Minuten vor 8, Leute. Hier ist die N1 Morning Show mit Felix und ich glaube, halb Nürnberg wird gerade übergossen mit einer dicken Regenfront, die gerade spontan hier drüber fliegt. Hatte ich so jetzt erstmal tatsächlich gar nicht auf dem Schirm, deswegen gucken wir uns das Wetter doch gleich im Detail nochmal an in ein paar Sekunden, Minuten. Und Tom Grennan haben wir da mit Little Bit of Love, Ray haben wir da mit Where is My Husband, fettes Jazz Big Band Orchester, richtig geil. Und rein geht's um kurz nach 8 mit Opalite von Taylor Swift, die ja wirklich wieder mal die Charts auseinandergenommen hat. Man macht jetzt auch die Musik für Toy Story 5, bei der läuft es ganz gut. Gleich hier für euch die besten aktuellen Hits auf Hitradio N1.
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0: Um 8 Uhr.
6: Ich bin Justin Hamm. Guten Morgen. Es sind entscheidende Veränderungen für uns. Die Rentenkommission schließt heute ihre Beratungen zu Reformvorschlägen ab. 30 Punkte sollen an die Regierung übergeben werden und sie funktionieren laut den Experten nur alle miteinander. So soll das Renteneintrittsalter schrittweise steigen. 2051 läge es damit bei 68. Die abschlagsfreie Frührente soll wegfallen. Ein Teil der Rentenbeiträge soll künftig am Aktienmarkt angelegt werden und auch Politiker sollen in die Rentenkasse einzahlen. Innerhalb von 60 Tagen wollen die USA und der Iran ein endgültiges Friedensabkommen schließen. Die Verhandlungen haben gestern in der Schweiz begonnen und das unter dem Eindruck neuer Drohungen von US-Präsident Trump. Uli Reitinger, was ist denn schon rumgekommen?
7: Eingerichtet wurde ein eigener Gesprächskanal zur Straße von Hormuz und ein Forum zur Überwachung der Waffenruhe im Libanon. Die USA haben die Seeblockade iranischer Häfen aufgehoben und erste eingefrorene iranische Guthaben freigegeben. Außerdem haben beide Seiten einen Plan zum Wiederaufbau im Iran auf den Weg gebracht.
6: Ernährungsexperten und Wissenschaftler werben seit Jahren für mehr Bewusstsein bei der Nahrungsaufnahme. Ein Professor der TU Dresden hat nun einen konkreten Vorschlag. Er spricht sich für ein Schulfach Ernährung aus. Andreas Roth sagt, gemeinsames Kochen und Essen sei ein guter Ansatz für einen Wandel, weg von Fastfood und To-Go-Kultur.
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8: Mit Tanja Scholl. Die Städte Nürnberg, Fürth, Erlangen und Schwabach schlagen Alarm. Zum bundesweiten Aktionstag Kommunen am Limit fordern die Oberbürgermeister heute schnelle Hilfe von Bund und Ländern. Sie warnen, dass die Finanzlage vieler Städte und Gemeinden inzwischen so angespannt ist, dass wichtige Aufgaben vor Ort gefährdet sind. In Nürnberg ist das nicht anders als anderswo, so Stadtkämmerer Thorsten Brehm.
9: Wir werden uns jetzt in Nürnberg auf den Weg machen, um ein weiteres Sparpaket zu schnüren. Ich habe eine Größenordnung von rund 80 Millionen Euro pro Jahr ausgegeben, die wir strukturell und eben jährlich einsparen müssen. Das ist eine Herkulesaufgabe für uns. Wir arbeiten gerade einen Maßnahmenkatalog, aber ich kann jetzt schon auch allen sagen, das wird durchaus mit der einen oder anderen schmerzlichen Entscheidung auch einhergehen, die Bürgerinnen und Bürger in der Stadt auch merken werden.
8: Wo genau der Rotstift in Nürnberg angesetzt wird, ist allerdings noch offen. Bis Oktober soll das Sparpaket geschnürt sein.
0: Danke dir, Tanja. 2 nach 8.
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0: Auch das gehört zum Sommer dazu, dass es mal das eine oder andere Gewitter gibt. Ich gucke aus dem Studiofenster auf eine dicke graue Front und sehe auch schon 3, 4 Blitzeinschläge, also die ich gerade gezählt habe. Ich glaube, es wird jetzt gleich mal richtig schütten über Nürnberg am Plärrer und auch am Wanderer, Leute. Es ist aktuell so, dass da 22 Grad sind. Wir rechnen noch mit so 32 Grad am Nachmittag. Und der N1 Wettertrend, es bleibt ähnlich wie es ist, sehr heiß, auch mal sehr sonnig und damit lädt sich der Himmel wieder auf und es gibt die ein oder anderen Sommergewitter.
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0: So, und damit Servus zu euch auf die Straßen A6 Nürnberg Richtung Amberg. Aufpassen, da gibt es einen frischen Unfall zwischen Altdorf-Leinburg und Alfeld. Unfallstelle aktuell noch ungesichert, also aufpassen beim Vorbeifahren und ein paar extra Minuten schon mal einplanen. Ansonsten kommt ihr gut durch. Es gibt ein paar Blitzer heute, nicht nur am Himmel, sondern auch die von der Polizei. Nürnberg-Sulzbacher Straße statt auswärts, Erlangen-Drausnick-Straße statt einwärts und in Fürth, da gibt es noch auf der Würzburger Straße statt einwärts einen Blitzer. Und wenn ihr noch was gesehen habt, einen Stau oder einen Blitzer, dann gerne anrufen, Bescheid geben, allen anderen kostenlos oder auch gerne per WhatsApp-Sprachnachricht an die 0800 92 9 092 9. Lieben Dank euch dafür und gute Fahrt.
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0: 8:04. Ich begrüße euch ganz herzlich an diesem Montagmorgen. Ich bin Felix und wir gehen rein in eure Frühschicht mit sehr gutem Sound und auch mit einer interessanten neuen Sprühsahne, passend zur WM. Das checken wir gleich mal aus im N1 Trend Update. Es ist eine sehr kreativ gestaltete neue Sache. Ich liebe kreative, lustige Ideen. Da gehen wir also gleich rein und hier ist Taylor Swift mit Opalite, die alte Chartstürmerin auf Hitradio N1. 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

0: 8.11 Uhr. Die Fußball-WM läuft und läuft und läuft. Und passend dazu gibt es jetzt einen Merch, bei dem ich nicht weiß, ob ich lachen oder weinen soll.
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0: Felix hier, guten Morgen. Ich muss meinen Hut vor Edeka ziehen, weil auf so eine Idee muss man erstmal kommen. Dort gibt es jetzt nämlich die gut und günstig Freistoß-Sahne. Ist im Endeffekt nichts anderes als herkömmliche Sprühsahne, wurde aber jetzt halt WM-mäßig umgelabelt zur Freistoß-Sahne. Erinnert natürlich an was? Genau, an das berühmte Freistoß-Spray, mit dem der Schiri vor einem Freistoß die Mauer markiert. Auf dem Boden, ne, auf dem Rasen. Der kleine Unterschied, statt eine Linie auf den Rasen zu sprühen, landet die luftig cremige Sahne auf Waffeln, Kuchen oder Desserts. Einfach schütteln, sprühen und genießen. Perfekt also für den nächsten WM-Abend auf der Couch. Unser Trend-Update. Das ist die Freistoßsahne heute, inspiriert vom Spielfeld, gemacht für Naschkatzen. Und damit schicke ich euch in diesen Montagmorgen rein frische neue Trends. Die gibt's immer um diese Zeit hier auf Hitradio N1.

0: 8.21 Uhr. Recode the Future. Unter diesem Motto startet heute in Nürnberg das Digitalfestival 2026. Felix hier, guten Morgen. Über 200 Events bringen die Tech-Welt in den nächsten 10 Tagen in coole Locations in der Metropolregion Nürnberg zusammen. Mit in der Show ist jetzt Festivalleiter Manuel Sieger. Guten Morgen.
1: Hallo.
0: Manuel, was erwartet uns beim Nürnberg Digital Festival?
1: Wir haben verschiedenste Eventformate mit am Start, von einem 30-minütigen Online-Vortrag über einen ganztägigen Hackathon. Wir haben Afterwork-Sessions, Sundowner im Programm, genauso wie kleine Meetups, wo es dann irgendwie um sehr technisch nerdige Themen geht. Es gibt auch Workshops, wo man auch selbst Hand anlegen kann.
0: Sehr spannend. Welche Workshops sind denn da genau im Programm?
1: Es gibt zum Beispiel Promptathon-Workshops, wo man eben Prompten mit KI-Tools lernt. Es gibt Escape-Room-Games zum Mitmachen. Es gibt ein Survival-Game, wo man bei so einem Planspiel durchspielt für Krisenkommunikation. Es lohnt sich einfach, ins Programm reinzuschauen, wenn man nach bestimmten Eventformaten auf der Suche ist.
0: Das werden wir machen. Start ist heute mit einem XXL-Opening. Auf was können wir uns da einstellen?
1: Das Opening ist der zentrale Startpunkt des Festivals, wo wir uns gemeinsam warm machen für die kommenden 10 Tage und ist sehr viel geprägt vom Austausch untereinander. Wir haben aber auch dieses Jahr ein spannendes Bühnenprogramm. Wir haben spannende Speaker. Start ist um 16 Uhr und das Ganze in der Meistersingerhalle in Nürnberg.
0: Voll, da sind wir mit am Start. Danke dir, Manuel.
1: Danke. Tschüss.

0: Gänsehaut, 3 Minuten vor 8:30. Schön, dass ihr da seid. Die N1 Morning Show ist hier mit Felix und natürlich auch mit euch. Ihr hört fleißig rein auf dem Weg zur Arbeit, über den Frankenschnellweg zum Beispiel, beziehungsweise an der roten Ampel. Grüße gehen raus. Für euch haben wir sehr entspannten Sound da, damit wir heute nicht zu überhitzen. Ne? Olivia Rodrigo mit Drop Dead ist hier. Und gleich zum Reinstarten, ebenfalls sehr entspannt, aber wunderbar soulig, eine der beliebtesten Nummern aktuell, Teddy Swims mit Mr. Know It All. Die besten aktuellen Hits gleich hier auf Hitradio N1.
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0: Um 8.30 Uhr.
10: Ich bin Justin Hamm. Guten Morgen. Es sind entscheidende Veränderungen für uns. Die Rentenkommission schließt heute ihre Beratungen zu Reformvorschlägen ab. 30 Punkte sollen an die Regierung übergeben werden und sie funktionieren laut den Experten nur alle miteinander. So soll das Renteneintrittsalter schrittweise steigen. 2051 läge es damit bei 68. Die abschlagsfreie Frührente soll wegfallen. Ein Teil der Rentenbeiträge soll künftig am Aktienmarkt angelegt werden und auch Politiker sollen in die Rentenkasse einzahlen. Innerhalb von 60 Tagen wollen die USA und der Iran ein endgültiges Friedensabkommen schließen. Die Verhandlungen haben gestern in der Schweiz begonnen und das unter dem Eindruck neuer Drohungen von US-Präsident Trump. Uli Reitinger, was ist denn schon rumgekommen?
11: Eingerichtet wurde ein eigener Gesprächskanal zur Straße von Hormuz und ein Forum zur Überwachung der Waffenruhe im Libanon. Die USA haben die Seeblockade iranischer Häfen aufgehoben und erste eingefrorene iranische Guthaben freigegeben. Außerdem haben beide Seiten einen Plan zum Wiederaufbau im Iran auf den Weg gebracht.
10: Ernährungsexperten und Wissenschaftler werben seit Jahren für mehr Bewusstsein bei der Nahrungsaufnahme. Ein Professor der TU Dresden hat nun einen konkreten Vorschlag. Er spricht sich für ein Schulfach Ernährung aus. Andreas Roth sagt, gemeinsames Kochen und Essen sei ein guter Ansatz für einen Wandel, weg von Fastfood- und To-Go-Kultur.
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12: Mit Tanja Scholl. Künstliche Intelligenz und Robotik. Das sind zwei der wichtigsten Schwerpunkte beim Nürnberg Digital Festival, das heute startet. Neben Einsteigerangeboten wie einem Robotreff für Kinder oder einem Repair-Café richtet sich das Festival auch an Profis und Experten. Mitbegründer und Geschäftsführer Ingo Di Bella.
13: Dieses Jahr wird zum Beispiel eingeladen zum Agentic Datathon. Dort werden dann offene Daten der Stadt Nürnberg und auch vom Land Bayern verarbeitet mit KI, mit Vibe Coding, um innerhalb einer Session gemeinsam Apps zu bauen, die eben in Verbindung mit diesen Daten neuen Wert schaffen sollen. Was dabei rauskommt, müssen wir uns überraschen lassen.
12: Opening des Nürnberg Digital Festivals ist heute um 16 Uhr in der Nürnberger Meistersingerhalle. Bis zum 2. Juli finden über 240 Veranstaltungen statt. Fast alle sind kostenlos.
0: Danke, Tanja. 8.32 Uhr.
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0: Ja, auch das gehört zum Sommer dazu, dass es mal grau ist und richtig gewittert. Aktuell ist das in Teilen unserer fränkischen Welt auch der Fall, vor allem über der Nürnberger Kaiserburg. Da ist es richtig dick und grau. Wenn ich an die andere Seite schaue, dann sehe ich doch eher weniger Wolken und ein bisschen Sonne. Also es ist wechselhaft, aktuell 23 Grad, auch im Fürther Stadtpark und auch im Bereich Stadttheater. Dann später am Nachmittag bis zu 33 Grad. Es ist wirklich sehr heiß und auch sehr schwül. Der N1-Wettertrend sieht auch ein ähnliches Wetter wie heute für die kommenden Tage vor.
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0: Und damit servus zu euch auf die Straßen A6 Nürnberg Richtung Amberg. Ein frischer Unfall zwischen Altdorf-Leinburg und Ahlfeld. Bitte aufpassen, Unfallstelle aktuell noch ungesichert. Deswegen fahrt vorsichtig vorbei und rechnet mit ein paar extra Minuten aufgrund der Verkehrsbehinderungen. Geblitzt wird in Nürnberg am Wegfeld Richtung Erlanger Straße, dann noch in der Sulzbacher Straße statt auswärts in Erlangen, Drausnickstraße statt einwärts und dann hat Marina sich noch gemeldet.
14: Und zwar von der B8 Richtung Nürnberg, Ausfahrt für Stadtmitte, ist ein Blitzer.
0: Jawohl, lieben Dank dir. Wenn ihr auch noch was habt, Staus und Blitzer, gerne kurz anrufen oder eine WhatsApp-Sprachnachricht durchschicken, kostenlos unter 0800 92 9 092 9. Danke und gute Fahrt.
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0: Mit Felix am Montagmorgen. Freue mich sehr, dass ihr da seid. 8.34 Uhr haben wir es jetzt und die Deutsche Bahn bricht einige. Einige neue Herzen, wollte ich sagen, weil anscheinend die guten Pommes frites aus dem Bordbistro fliegen sollen. Was es damit auf sich hat in wenigen Minuten, hier ist für euch Teddy Swims mit Mr. Know It All auf Hitradio N1. 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

Faktor 41. Nach langer Zeit beschweren sich Leute gerade über etwas komplett anderes bei der Bahn als Verspätungen. Felix hier, guten Morgen. Ja, anscheinend hat die Deutsche Bahn die gute alte Pommes frites aus dem ICE Bordbistro verbannt. Die Leute sind am Kochen. Also auf langen Fahrten eine Currywurst mit Fritten ist schon ein Gamechanger und kann in Anführungsstrichen auch Leben retten. Aber die Bahn hat jetzt die Pommes durch Wedges ersetzt, also Kartoffelecken. Und das klingt zwar nach einer Kleinigkeit, aber für viele hängt da viel Emotion dran. Ja, also zur Currywurst gehört auch natürlich eine gute Portion Pommes. Was ist aber der Grund dahinter? Die Bordbistros sollen etwas einfacher und zuverlässiger werden. Deshalb wird auf Tiefkühltechnik verzichtet und die Pommes, die müssen raus. Da frage ich mich aber schon, wie sie die Wedges machen. Wird da etwa wieder frisch gekocht? Oh oh!

0: 40.
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0: Faktor 52.
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0: Drei Minuten vor neun. Hier ist die N1 Morning Show mit Felix und mit den besten aktuellen Hits. Wir führen euch schön in diese neue Woche rein mit sehr gutem Sound von einem Trio, das ich seit den 2010ern ein kleines bisschen vermisst habe. Kygo, Khalid und Griffin mit Save My Love in knapp 10 Minuten in der Playlist. Eine kleine Zeitreise in die 2010er, aber mit einem frischen modernen Sound. Und Alex Warren, den haben wir auch noch da. Keiner schreibt aktuell coolere Love-Songs als dieser Mann. Übers Treffen, das allererste mit seiner Frau, hat er Fever Dream gemacht. Schön dynamisches Ding, gibt's gleich um kurz nach neun. Hier auf Hitradio N1, die besten aktuellen Hits.
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4: Um 9 Uhr.
5: Ich bin Justin Hamm. Guten Morgen. Die Bundesregierung will bis zur Sommerpause ein Reformpaket schnüren, das den Arbeitsmarkt, die Rente, die Einkommenssteuer und den Bürokratieabbau betrifft. Heute gehen die Beratungen der Experten zur Rente zu Ende. Die Ideen sind einschneidend und werden heiß diskutiert. Uli Reitinger berichtet.
6: Vor allem den Linken und den Gewerkschaften gehen die vorgeschlagenen Einschnitte zu weit. So soll der frühere Renteneintritt ohne Abschläge nach 45 Beitragsjahren wegfallen. Ein Teil der Rentenbeiträge soll in Aktien fließen und das Renteneintrittsalter soll schrittweise auf 68 steigen. Die IG Metall kritisiert vor allem, dass Menschen, die 45 Jahre lang gearbeitet haben, in Zukunft nicht mehr abschlagsfrei in Rente gehen können.
5: Mobbing und Gewalt an Schulen ist in den letzten Jahren ein immer größeres Problem. Die Gewerkschaft für Erziehung und Wissenschaft sieht dringenden Handlungsbedarf. Der Lehrkräftemangel und die viel zu geringe Zahl an Schulsozialarbeiterstellen führten dazu, dass die präventive Arbeit vor Ort oft nur stark eingeschränkt zu leisten ist, heißt es. In Großbritannien verdichten sich die Hinweise auf einen Wechsel an der Spitze. Britischen Medien zufolge könnte Premier Starmer schon heute seinen Rücktritt ankündigen. Der Druck aus seiner Labour-Partei sei enorm, den Weg für seinen innerparteilichen Rivalen Burnham freizumachen. Der Ex-Bürgermeister von Manchester war am Donnerstag bei einer Nachwahl ins Parlament gewählt worden.
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7: Mit Tanja Scholl. Weiteres Testspiel für den Club. Zum Abschluss des Trainingslagers in Südtirol trifft die Mannschaft von Trainer Miroslav Klose am 25. Juli in Nazschabs auf den italienischen Zweitligisten FC Palermo. Im Anschluss an das Trainingslager haben Klose und sein Team dann noch 2 Trainingswochen in Nürnberg. Erster Spieltag in der zweiten Bundesliga ist am Wochenende vom 7. bis 9. August. Bezüglich einer Saisoneröffnung inklusive eines Testspiels am Wochenende rund um den 1. August laufen nach Clubangaben derzeit noch die Planungen.
8: Danke dir, Tanja. 2 nach 9.
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10: Ja, es kracht und blitzt ordentlich über Nürnberg. Aktuell am Rosenauer Park und Dianaplatz stabile 23 Grad. Daraus werden noch 33 Grad am Nachmittag. Die Wolken, die wechseln sich dann später im Tagesverlauf mit den... Wow, das war ein dicker Blitz. So. Oh, Himmel. Zum Glück bin ich hier im Studio, Leute. Wo war ich stehen geblieben? Genau. Es wird die Sonne ab und zu rauskommen, sich mit den Wolken abwechseln und auch am Abend, da kann es auch nochmal runterschütten. Könnte aber auch ganz gut abkühlen, ne, für die Nacht. Der N1-Wettertrend. Ähnlich durchwachsen, aber auch sehr heiß und schwül geht es die Tage dann weiter.
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10: So, und damit Servus zu euch auf die Straßen. Aktuell eigentlich nicht viel los, außer im Stadtverkehr Erlangen, äußere Nürnberger Straße Richtung Nürnberg. Hier ist die Fahrbahn auf einen Fahrstreifen verengt. Zwischen der Sebastianstraße und am Reiterhof in Tenlohe, da hat es gekracht. Eine Unfallstelle und da kommt es zu Verkehrsbehinderungen und einem Zeitverlust für euch. Ansonsten haben wir noch Blitzer in Nürnberg am Wegfeld Richtung Erlanger Straße. Dann schauen wir nach Erlangen in die Drausnickstraße. Da steht auch ein Blitzer stadteinwärts am Berufsschulzentrum und in Puschendorf-Fürther Straße frisch reingekommen in beide Richtungen. Habt ihr noch was für alle anderen Staus und Blitzer? Dann gerne Bescheid geben per Anruf oder WhatsApp-Sprachnachricht kostenlos unter 0800 92 9 092 9. Liebe Dank euch und gute Fahrt.
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10: Mit Felix an diesem Montagmorgen. Ich begrüße euch in dieser frischen neuen Woche. Es ist ein interessantes Wetter. Ich habe euch die Uhrzeit gar nicht mit dem Gewitter gerechnet. Das hat mich jetzt echt fast ein bisschen rausgebracht. Aber Leute, wir freuen uns, dass die deutsche Mannschaft weiter ist und nicht nur weiter, sondern tatsächlich rechnerisch auch schon Gruppensieger geworden ist. Das ist wunderbar für unsere ganzen Bars und Public Viewing Spots. Na, ihr könnt euch freuen, es wird weitergehen und ihr habt noch ein paar Events vor euch. Dann hoffentlich eine Menge lecker Bierchen oder auch Fanta und Cola und Sprite verkauft. Das wünsche ich uns allen. Alex Warren jetzt hier mit einem fantastischen Love-Song, der ein bisschen Dynamik reinbringt. Das ist Fever Dream auf Hitradio N1. 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

Hater haben prophezeit, die Deutschen würden bei der WM in der Gruppenphase rausfliegen und sie sollten nicht recht behalten. Felix Hill, guten Morgen. Am Samstag lag die deutsche Nationalelf erst 0:1 gegen die Elfenbeinküste im zweiten WM-Gruppenspiel zurück. Was für ein Schock. Trotzdem haben sie das Ruder am Ende noch rumgerissen. Mit 2:1 haben sie dann gewonnen. Und das Ding ist, Curaçao hat gegen Ecuador 0:0 gespielt. Damit sind wir Deutschen eben jetzt schon rechnerisch Gruppensieger und kommen safe eine Runde weiter. Das ist auch ganz gut für die heimische Wirtschaft, glaube ich. Für das Spiel der Deutschen gegen Ecuador am Donnerstagabend hoffe ich aber sehr, dass wir jetzt deswegen nicht nachlassen, ne, und trotzdem guter Fußball gespielt wird. Sonst wollen die Leute am Ende noch ihr Geld zurück. 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

0: Gleich 9:30, Leute, hier ist die N1 Morning Show mit Felix. Ich freue mich sehr, dass ihr mit am Start seid und mit mir eure Frühschicht an diesem Montagmorgen beginnt, durchzieht, wie auch immer. Miles Smith, Niall Horan, die beiden, ey. Also Miles Smith, ein Top-Newcomer, der ist mit Ed Sheeran auf Nordamerika-Tour als Opener unterwegs, voll geil. Und zusammen hat er sich im Studio getan mit Ex-One Direction-Mitglied Niall Horan für eine sehr schöne Message, einfach nur gute Fahrt, drive safe. Ich glaube, da steckt noch ein bisschen mehr dahinter, aber das hören wir dann gleich in knapp 10 Minuten, wenn der Song in der Playlist läuft und gleich um 9:30 eine dicke Ladung Selbstliebe, die ihr an so einem Montagmorgen safe auch gebrauchen könnt von Kamerad mit Hug Yourself. Das sind die besten aktuellen Hits natürlich auch von der ganzen Welt aus und auch von Fürth aus. Empfangbar über unseren kostenlosen Webstream auf hitradio n1.de.
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0: Mit Felix an diesem Montagmorgen. Ich freue mich sehr, dass ihr dabei seid. Und ich beneide Kiwi, die Moderatorin vom ZDF-Fernsehgarten, sehr. Denn die kann einfach in einen der ganzen Pools hüpfen. Und das hat sie wohl tatsächlich sogar gemacht. Müssen wir uns gleich mal mit beschäftigen. In wenigen Minuten. Ja, so ein Pool wäre geil hier, ne? Naja, egal. Erstmal sehr guter Sound von Kamrad jetzt mit Hug Yourself. 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

0: Die WM ist nicht das Einzige, was sich die Deutschen angeschaut haben. Felix hier, guten Morgen!
1: Nein, jeder Deutsche schaut natürlich auch den ZDF-Fernsehgarten, ganz richtig. Also das ist ja schon fast schon die Qual der Wahl. Zum Glück ist es nicht gleichzeitig im Fernsehen gewesen. Nein, aber in den ZDF-Nachrichten auf Instagram, da ging es unter anderem auch um Kiwi, die wohl ins Wasser gesprungen ist. Im Fernsehgarten sind nämlich so kleine Swimmingpools auch außenrum.
2: Hab ich ein zweites Kleid?
1: Fragt sie erstmal.
2: Was ist mit den Haaren? Sind Haare wichtig?
1: Nee, nicht wichtig.
2: Mit mir, ja.
1: Und was macht sie? Legt das Mikrofon weg, die Moderationskarten und springt einfach ins Wasser. So kann man es machen. Ich wünschte, ich hätte hier auch einen Pool, denn es ist so heiß. 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

0: Die Fußball-WM läuft und läuft und läuft. Und passend dazu gibt es jetzt einen Merch, bei dem ich nicht weiß, ob ich lachen oder weinen soll.
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0: Felix hier, guten Morgen. Ich muss meinen Hut vor Edeka ziehen, weil auf so eine Idee muss man erstmal kommen. Dort gibt es jetzt nämlich die gut und günstig Freistoß-Sahne. Ist im Endeffekt nichts anderes als herkömmliche Sprühsahne, wurde aber jetzt halt WM-mäßig umgelabelt zur Freistoß-Sahne. Erinnert natürlich an was? Genau, an das berühmte Freistoß-Spray, mit dem der Schiri vor einem Freistoß die Mauer markiert, auf dem Boden, auf dem Rasen. Der kleine Unterschied, statt eine Linie auf den Rasen zu sprühen, landet hier die luftig cremige Sahne auf Waffeln, Kuchen oder Desserts. Einfach schütteln, sprühen und genießen. Perfekt also für den nächsten WM-Abend auf der Couch. Unser Trend-Update. Das ist die Freistoßsahne heute, inspiriert vom Spielfeld, gemacht für Naschkatzen. Und damit schicke ich euch in diesen Montagmorgen rein frische neue Trends. Die gibt's immer um diese Zeit hier auf Hitradio N1.

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1: Es ist kurz vor 10.
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5: Ich bin Justin Hamm. Die Gewerkschaft Erziehung und Wissenschaft fordert angesichts von Mobbing und Gewalt an Schulen dringend Maßnahmen. Die Schulsozialarbeit müsse ausgebaut werden, sagt Vorständin Bensinger Stolze. Lea Matschulat berichtet.
6: Präventive, also vorbeugende Arbeit mit Kindern und Jugendlichen sei an vielen Schulen oft nur eingeschränkt machbar, kritisiert die GEW. Der Grund? Fehlende Lehrkräfte und gleichzeitig auch zu wenige Sozialarbeiter. Die GEW hofft auf das Startchancenprogramm der Bundesregierung, das Schulen mit Kindern aus sozial benachteiligten Familien unterstützen soll.
5: Wie soll die Rente in Zukunft aussehen? Darüber berät heute eine Expertenkommission der Bundesregierung ein letztes Mal, bevor morgen die Ergebnisse vorgestellt werden. Viele Empfehlungen sind schon bekannt geworden. So soll das Rentenalter schrittweise angehoben werden und das Rentenniveau durch eine neue Kapitalrente gesichert werden. Die Vorschläge haben schon am Wochenende eine größere Debatte ausgelöst. Gut einen Monat nach Beginn des Ebola-Ausbruchs in der Demokratischen Republik Kongo ist die Zahl der bestätigten Fälle auf mehr als 1.000 gestiegen. Nach Regierungsangaben sind schon über 250 Menschen gestorben, darunter auch viele medizinische Helfer. Ihnen mangelt es an Schutzausrüstung. Gegen die Virusvariante, die in der DR Kongo grassiert, gibt es noch keinen Impfstoff und keine Therapie.
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7: Mit Tanja Scholl. Unsere Städte, Landkreise und Gemeinden sind finanziell am Limit. Deshalb schlagen die Oberbürgermeister von Nürnberg, Fürth, Erlangen und Schwabach gemeinsam Alarm und unterstützen den heutigen bundesweiten Aktionstag Kommunen am Limit. Nürnbergs Finanzreferent Thorsten Brehm erklärt, worum es heute geht.
8: Die kommunale Familie trommelt nochmal gemeinsam und macht darauf aufmerksam, dass das so insgesamt nicht weitergehen kann in der Republik. Die Kommunen sollen immer weiter sparen, werden aber mit immer neuen Aufgaben belastet. Und wir können einfach nicht mehr. Und deswegen ist es dringend notwendig, dass uns Bund und Länder finanziell unter die Arme greifen.
7: Das zentrale Signal der Städte an Bund und Länder lautet, wer neue Aufgaben bestellt, muss sie auch bezahlen.
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9: Wir starten rein in eine super heiße Woche. Ich sehe ganz viel Sonnenschein. Ich sehe aber auch teilweise Temperaturen über 35 Grad. Heute starten wir rein mit 32 Grad. Wir haben einiges an Sonnenschein mit dabei und vereinzelt ein kleines Regenrisiko in Richtung Nachmittag. 25 Grad jetzt schon bei euch in Ton. Und der N1-Wetter-Trend, wie gesagt, top für diese Woche. Wahnsinnig heiß. Morgen auch ja, so um die 32 Grad, so wie heute.
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10: Hi und damit ein kleiner Verkehrscheck für euch. Vorsicht auf der A6 Heilbronn Richtung Nürnberg. Zwischen Aurach und Herrieden aktuell Gegenstände auf der Fahrbahn. Hier bitte vorsichtig fahren. Dann auf der A73 Bamberg Richtung Nürnberg in Höhe Forchheim Nord eine ungesicherte Unfallstelle. Hier ist der rechte Fahrstreifen und auch die Ausfahrt blockiert. Also auch hier bitte ein bisschen Tempo runternehmen. Dann wird geblitzt und zwar in Nürnberg in der Gebitzenhofstraße stadteinwärts an der Radrunde und einer steht am Wegfeld Richtung Erlanger Straße. Und falls ihr jetzt noch was wisst, dann sagt gerne jederzeit kostenlos Bescheid, klingelt einfach durch unter der 0800 92 90 92 9. Lieben Dank und weiterhin eine gute Fahrt.
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9: Happy Monday. Rein mit euch in diese heiße Woche bei uns in Franken. Ich würde sagen, wir brauchen direkt mal einen Stimmungsboost für den Montag. Und das geht natürlich am besten mit gratis Mittagessen. Diese Woche unsere N1-Mittagspause mit Pinsano. Und heute für den lieben Tobias von der Balba in Fürth. Und nicht nur für Tobi, sondern für sein ganzes Team. Wenn Tobias jetzt einfach mal schnell bei uns durchklingelt. Die Nummer ist die 0800 92 9.

0: Schönen Montag euch, ihr seid bei Hitradio N1.
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0: Also ich sag nur, Pistazienpesto mit Zitronenscheiben, Pistazien, Limettencreme und Mozzarella. Das wäre meine Pinsa, die ich mir aussuchen würde bei Pinsano. Unsere N1 Mittagspause in dieser Woche. Und heute hat sich das Ganze der liebe Tobi klar gemacht für sein Team von der BayWa AG.
2: Geil, sehr geil, super, vielen Dank.
0: Ihr macht sie Tobi, einfach eintragen unter hitradio n1.de für eure N1 Mittagspause. Mit ein bisschen Glück habt ihr morgen um diese Zeit Mittagessen für euer Team for free. Sage ich nämlich um 10 an euren Namen, schnell durchklingeln und schlemmen. Ich drücke euch die Daumen.
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0: kurz vor 11, Hit Radio in 1 hier. Hi, ich hoffe, ihr habt euch schon den besten Platz vorm Ventilator gesichert. Die Eiswürfel sind schon vorbereitet für euren Eiskoffee später und ihr habt hoffentlich nicht ganz so viel auf der To-Do-Liste und könnt dann irgendwo ab nach draußen und im Schatten dieses tolle Wetter genießen. Wir sind bei euch mit den besten aktuellen Hits und auch am Montags-Playlist, die auch definitiv nach Sommer, Sonne und Good Vibes klingt. Ava Max ist mit dabei, Olivia Dean, Temper City und Dua Lipa gleich bei euch.
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Hitradio in Eis, hi. 130 Kugeln Eis in 6 Minuten. Das ist schon wirklich heftig. Ist der aktuelle Weltrekord, wurde vor ein paar Jahren aufgestellt. Ich würde mal sagen, so müssen wir es jetzt nicht übertreiben heute, ne? Aber wir können uns auf jeden Fall in dieser Woche ein paar Eiskugeln gönnen. Ich habe mal geguckt, die Eissorte des Jahres, dürfen wir uns natürlich nicht entgehen lassen, müssen wir probieren, ist Pinocchio. Ich hoffe, ich habe das jetzt richtig ausgesprochen. Das ist ein Mix aus Milcheis, Erdbeersorbet und einer Schokowaffel. Klingt auf jeden Fall sehr lecker. Also gönnt euch, lasst euch gut gehen und kommt gut durch diesen heißen Montag, ihr Lieben.

Ihr seid bei Hitradio in Einsheim. Wir machen einen Abstecher 15 Jahre zurück ins Jahr 2011. Da war Katy Perry ja quasi am absoluten Karrierehöhepunkt. Und da haben wir alle diese Nummer hier nicht mehr aus dem Kopf bekommen. Und sie ist wieder zurück. Ne? Da TikTok und Co. gehen alte Katy Perry Songs gerade wieder richtig steil.

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1: 11:01.
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7: Ich bin Dominik Schweiger. Erst deutlich später in Rente und keine abschlagsfreie Frührente mehr. Das sind nur zwei der 30 Punkte, die eine Expertenkommission für eine große Rentenreform erarbeitet hat. Die SPD-Jugendorganisation JUSO kritisiert, dass das Renteneintrittsalter an die Lebenserwartung und nicht an die Beitragsjahre gekoppelt werden soll. Wer früher arbeiten geht, schuftet so deutlich länger. Die Grünen loben den Vorschlag zur Kapitaldeckung, also dass Beiträge am Kapitalmarkt angelegt werden sollen. Kommender Wechsel in der Downing Street in London. Der amtierende britische Premier Starmer hat seinen Rücktritt angekündigt. Damit beugt er sich dem seit Monaten steigenden Druck aus seiner eigenen Partei. Als sein Nachfolger wird der Manchester-Bürgermeister Burnham gehandelt. Der hat es sich in seiner Stadt gegen die starke rechtspopulistische Partei Reform UK durchsetzen können. In Deutschland fehlen schon jetzt enorm viele Fachkräfte und viele weitere spielen mit dem Gedanken, irgendwann im Ausland zu arbeiten. Zwei Drittel haben das in einer Umfrage der Jobbörse Indeed angegeben. Dirk Zeitler berichtet.
8: Es sind vor allem Gutverdiener, die aktiv in Stellenanzeigen stöbern. Allerdings will kaum jemand für immer außerhalb Deutschlands bleiben. Gefragteste Zielländer sind die USA, Großbritannien und die Schweiz. Dabei ist das Hauptmotiv nicht der Wunsch nach besseren Aufstiegsmöglichkeiten. Vielmehr gehe es um bessere Bezahlung und eine bessere Lebensqualität.
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9: Mit Christian Wahle. Bereits gestern hat die anhaltende Hitze in Mittelfranken zu ersten Unwettern geführt. Besonders betroffen waren die Stadt und der Landkreis Fürth. Die Feuerwehr hatte alle Hände voll zu tun. Unter anderem stand in Zirndorf eine Unterführung unter Wasser. Ein Autofahrer blieb dort mit seinem Wagen stecken. Die Einsatzkräfte befreiten ihn mit einem Schlauchboot. Heute Vormittag hat es dann Erlangen stärker erwischt. Polizeisprecher Marc Siegel.
10: Über Erlangen kam es in der letzten Stunde zu einem größeren Unwetter. Es sind größere Mengen Regen vom Himmel gefallen. Das hat auch dazu geführt, dass insbesondere in der Güterhallenstraße die Unterführung vollgelaufen ist. Hier kommt es momentan zu Verkehrsbehinderungen und der Verkehr wird entsprechend umgeleitet.
9: Laut VAG kann es deshalb noch bis 12 Uhr zu Verzögerungen kommen.
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11: Ein paar Schleierwolken sind zu sehen am fränkischen Himmel. Wir haben aktuell 23 Grad an der Nürnberger Burg. Bis zu 33 gibt's heute noch, also da geht noch ordentlich was. Allerdings mischen sich da ein paar mehr Wolken im Tagesverlauf und in Richtung Abend kann es hier und da auch Regen geben. Aber ja, wie gesagt, schon mal ein kleiner sonniger Vorgeschmack tagsüber dann auf das, was uns diese Woche erwartet. Der NRZ-Trend sieht sehr heiß aus. Morgen 32 Grad und danach geht's teilweise auf über 36 Grad hoch. Also ich würde sagen, Freibad und See ruft. Und hoffentlich auch früher Feierabend für uns.
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12: Und damit Servus euch auf die Straßen. Gute Nachrichten. Aktuell sind alle Straßen frei, aber es wird geblitzt und die liebe Babsi hat einen entdeckt.
13: In Fürth, in der Stadelner Straße Richtung Atzenhof.
12: Danke dir, Babsi. Ansonsten steht noch einer in Nürnberg in der Gebitzenhofstraße stadteinwärts, an der Radrunde und in Puschendorf in der Fürther Straße in beide Richtungen. Und falls ihr jetzt auch noch was entdeckt, einen Stau oder einen Blitzer, dann macht's wie die Babsi und ruft jederzeit kostenlos bei uns an unter der 0800 92 90 92 9. Lieben Dank und weiterhin eine gute Fahrt.
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11: Mit Luisa, hi. Seit über 20 Jahren im Geschäft, gerade erst wieder abgeräumt bei den Grammys. Eine riesen Welttournee hinter sich und gleichzeitig auch in Filmen, Projekten, Musikprojekten und am Start. Also ja, ich glaube, ihr kann so schnell keiner das Wasser erreichen. Lady Gaga ist gleich für euch mit ihrer neuen Nummer. Holly Hammerstone ist mit dabei und Shawn Mendes. Hat einen schönen Vormittag.

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0: Happy Monday, kurz vor 12, ihr seid bei Hitradio N1. Grüße an alle, die vielleicht ja gerade zum ersten Termin der Woche mit uns fahren, sich durch die Mails durcharbeiten oder zur Feier des Tages einen kleinen Iced Coffee vorbereiten. Wir sind bei euch mit den besten aktuellen Hits. Alex Warren, seine neue Nummer, ist mit am Start. Kygo, Nico Santos und Oliver Rodrigo. Die besten aktuellen Hits gleich.
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Schönen Vormittag euch, ihr seid bei Hitradio in Eis und richtig cool. Heute startet das Nürnberg Digital Festival. Über 240 Veranstaltungen an ganz vielen verschiedenen Orten bei uns in der Metropolregion, also in Nürnberg, Fürth und Erlangen. Gibt richtig viel zu sehen, alles zum Thema künstliche Intelligenz, Robotik. Es gibt auch natürlich was für die Kids, ein Robotreff für Kinder und ein Repair-Café, aber natürlich auch für Experten ist was dabei und für Leute, die sich da richtig gut auskennen. Und das Beste, das meiste ist kostenlos. Also guckt mal online, was euch so anspricht und schaut da mal vorbei. Das Nürnberg Digital Festival ab heute bei uns.

Hit Radio in 1, ja, hi. Und wir haben einen heißen Kandidaten für den Sommerhit 2026. Diese Nummer geht gerade richtig viral, steil zu Recht auch, ist vom norwegischen Trio Bowser und wird auf TikTok und Social Media sehr gehypt. Und nicht nur dort, sondern auch auf allen Sommerpartys, die so stattfinden. Richtig coole Nummer, zu Recht bei uns in der Playlist. Hier ist Magnetic, die besten

0: in Mittagspause Nummer 1 für diese Woche. Die besten aktuellen Hits warten gleich auf euch hier auf Hitradio N1. Für Kamerad und Hacker Service mit dabei. Alex Warren, Kato und Maroon 5. Gleich.
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0: 12:02.
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8: Ich bin Dominik Schweiger. Seit Monaten gab es immer mehr Druck auf den britischen Premier Starmer aus der eigenen Partei. Jetzt hat Starmer seinen Rücktritt als Premier und Chef der Labour-Partei angekündigt. In den Startlöchern steht schon sein potenzieller Nachfolger, der Manchester-Bürgermeister Burnham. Starmers Labour-Partei steckt seit den schweren Niederlagen gegen die rechtspopulistische Reform UK in einer Krise. Das Renteneintrittsalter soll künftig an die Lebenserwartung der Menschen gekoppelt werden. Das ist ein Punkt der Vorschläge, die die Rentenkommission im Kanzleramt vorlegen will. Ein weiterer ist, dass Beamte und Selbstständige mittelfristig auch in die gesetzliche Rente einbezogen werden sollen. Von Sozialverbänden und Gewerkschaften gibt's an den Plänen scharfe Kritik. Aus der Union kommt überwiegend Lob. Es gibt leider immer mehr Mobbing und Gewalt an unseren Schulen. Genau dagegen muss was gemacht werden, fordert die Gewerkschaft Erziehung und Wissenschaft. Zum Beispiel durch einen Ausbau der Schulsozialarbeit. Lea Matschulat berichtet.
9: Präventive, also vorbeugende Arbeit mit Kindern und Jugendlichen sei an vielen Schulen oft nur eingeschränkt machbar, kritisiert die GEW. Der Grund? Fehlende Lehrkräfte und gleichzeitig auch zu wenige Sozialarbeiter. Die GEW hofft auf das Startchancenprogramm der Bundesregierung, das Schulen mit Kindern aus sozial benachteiligten Familien unterstützen soll.
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10: Mit Christian Wahle. In der Metropolregion Nürnberg wird wieder die digitale Zukunft gemacht. Heute startet das Nürnberg Digital Festival. Mit über 240 Veranstaltungen, rund 260 Partnern und über 18.000 Teilnehmern an verschiedenen Orten. Jeder kann mitmachen, vom Einsteiger bis zum Profi. Für Kinder gibt es zum Beispiel den offenen Robotreff. Mitbegründer und Geschäftsführer Ingo Di Bella.
11: Das ist für Kinder von 8 bis 12 in der Stadtbibliothek und da lernt man dann ganz spielerisch, wie man mit Robotern arbeitet, wie man die auch schon programmiert als Kind. Aber auch für uns Erwachsene gibt es ähnliche Formate wie zum Beispiel das Meet and Greet mit der Zukunft. Und da geht es um Service-Roboter. Da kriegt man zum Beispiel Snacks serviert von einem Roboter und erfährt noch ganz viele weitere Beispiele, wie Roboter mittlerweile schon in unser Leben eintauchen.
10: Ebenfalls einen leichten Einstieg bietet zum Beispiel das Repair-Café im ZAMM in Erlangen. Es gibt aber auch viele Veranstaltungen, die sich an Fachleute und Experten richten. Fast alles ist übrigens kostenlos. Los geht's heute um 16 Uhr in der Meistersingerhalle.
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0: Ein paar Schauerchen sind heute mit dabei. Vor allem in Richtung Feierabend haben wir da eine kleine Regenwahrscheinlichkeit. Ansonsten Sonne, Wolken im Mix und bis zu 33 Grad. Fühlt sich teilweise auch richtig schwül an heute. Der N1-Wetter-Trend geht wirklich sommerlich und sehr heiß weiter. Morgen 32 Grad, 12 Stunden Sonne und danach geht's noch weiter hoch. Teilweise bis zu 37 Grad. Wow.
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12: Hi und damit ein kleines Update für euch. Aktuell sieht's ganz gut aus und ihr kommt überall gut durch, aber es wird geblitzt und zwar in Nürnberg in der Ostendstraße stadtauswärts, dann ebenfalls stadtauswärts in der Bayreuther Straße und einen, den hat die Babsi entdeckt.
13: In Fürth in der Stadelner Straße Richtung Atzenhof.
12: Perfekt, danke dir Babsi und einer steht noch auf der B4 Erlangen Richtung Nürnberg auf Höhe Tennenlohe Nord. Und falls ihr jetzt noch was entdeckt, einen Stau oder einen Blitzer, dann macht's wie die Babsi und ruft kostenlos bei uns durch unter der 0800 92 90 92 9. Lieben Dank und weiterhin eine gute und sichere Fahrt.
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0: Mit Luisa, hi. Wenn ihr nur noch eine Frucht euer ganzes Leben lang essen dürftet, was wär's? Also bei mir wären es definitiv Erdbeeren. Deswegen feiere ich natürlich gerade, dass wir mittendrin in der Erdbeerzeit sind. Überall können wir die ja auch selber pflücken bei uns in der Region. Also wenn ihr heute unterwegs seid, vielleicht haltet ihr mal irgendwo links und rechts und pflückt euch schnuppende Erdbeeren. Das kann man super gut machen, zum Beispiel am Biohof Decker in Langenzenn oder auch im Huckepack in Erlangen-Hüttendorf. Und da soll es sowieso total toll sein. Meine Freundinnen schwärmen mir da auch ganz viel vor. Super cooler Anlaufpunkt auch mit den Kids. Also lasst euch gut gehen, lasst euch schmecken.

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0: Die Mittagspause mit uns, ihr seid bei Hitradio N1. Wir hören gleich rein in die neue Nummer von Shakira. Sie ist back. Nina Truber singt uns ein Ständchen. Und unsere Top Girls Sia und Bibi Rexha sind auch mit dabei. Die besten aktuellen jetzt gleich.
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0: ist er bei Hitradio in Alzey. Fußball-WM läuft und passend dazu gibt es jetzt einen Merch, bei dem, ja, ich jetzt auch nicht so wirklich weiß, was das jetzt soll. Hatte man gehört in der NN's Morning Show mit Felix.
1: Ist im Endeffekt nichts anderes als herkömmliche Sprühsahne, wurde aber jetzt halt WM-mäßig umgelabelt zur Freistoßsahne. Erinnert natürlich an was? Genau, an das berühmte Freistoß-Spray, mit dem der Schiri vor einem Freistoß die Mauer markiert, auf dem Boden, auf dem Rasen. Der kleine Unterschied, statt eine Linie auf den Rasen zu sprühen, landet die luftig cremige Sahne auf Waffeln, Kuchen oder Desserts. Einfach schütteln, sprühen und genießen. Perfekt also für den nächsten WM-Abend auf der Couch.
0: Okay, diese Freistoßsahne gibt es ab sofort bei Edeka. Die gut und günstig Freistoßsahne. Ne?

Hitradio in Eifel. Hi, und das ist der offizielle WM-Song 2026. Ich muss euch ganz ehrlich sagen, die WM, ne, und Fußball generell ist irgendwie gar nicht so meine Welt, aber diese Nummer, die ist sehr, sehr gut geworden. Ist eine Mischung aus Latin Pop, Afrobeats, Reggaeton. Und dieses Die-Die, das bedeutet einfach, komm schon, ne, let's go. So ein Motivationsruf, der in allen Sprachen gut funktioniert. Cool geworden, Shakira und Burna Boy, Die-Die. Die besten aktuellen Hits auf Hitradio 1.

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1: 1:02.
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4: Ich bin Dominik Schweiger. Die meisten Mieterinnen und Mieter sind mit ihren Wohnungen und Häusern eigentlich zufrieden, wenn da die Wohnkosten nicht wären. Die Miete ist für viele Haushalte eine ordentliche Belastung. Das haben mehr als die Hälfte der Befragten in einer entsprechenden Umfrage gesagt. Darin zeigt sich auch, die Menschen bleiben immer länger in ihren Wohnungen, unter anderem aus Angst vor neuen, teureren Mietverträgen. Die Freibäder und Badeseen sind in diesen Tagen rappelvoll. Für die ehrenamtlichen Lebensretter der DLRG bedeutet das entsprechend viel Arbeit. Warum deren Arbeit so wichtig ist, zeigt sich in Zahlen. Zwischen Donnerstag und Sonntag gab es in Deutschland 9 Badetote. Die DLRG warnt, bitte nicht überhitzt ins Wasser springen, sondern sich vorher abkühlen. Die Rentenkommission schlägt vor, den frühestmöglichen Renteneintritt mit Abschlägen von 63 auf 64 Jahre anzuheben. Betroffen wären langjährig Versicherte mit mindestens 35 Beitragsjahren. Die Experten begründen den Vorschlag damit, dass viele Menschen sonst sehr früh in Rente gehen und dauerhaft geringere Altersbezüge in Kauf nehmen.
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5: Mit Chris Wahle. Weiteres Testspiel für den Club. Zum Abschluss des Trainingslagers in Südtirol trifft die Mannschaft von Trainer Miroslav Klose am 25. Juli in Nacsaps auf den italienischen Zweitligisten FC Palermo. Im Anschluss an das Trainingslager haben Klose und sein Team dann noch 2 Trainingswochen in Nürnberg. Bezüglich einer Saisoneröffnung inklusive eines Testspiels am Wochenende rund um den 1. August laufen nach Clubangaben derzeit noch die Planungen.
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7: Es ist richtig schön sonnig draußen und das in ganz Franken. Wir schauen zu uns nach Nürnberg, zu dem Hotspot an diesem Nachmittag schlechthin an der Wörderwiese. Da haben wir gerade 28 Grad und so viel messen wir auch in der Innenstadt beim schönen Brunnen. Der N1 Wettertrend, die Gewitter sind erstmal weg in den nächsten Tagen, können wir abhaken. Morgen gibt es einen Mix aus Sonne und Wolken bei 31 Grad maximal und übermorgen ist die Sonne dann wieder voll am Start und dann gehen die Temperaturen noch höher. 33 Grad dann in der Spitze.
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7: Hi Autofahrer, kurzes Update. Schaut gerade richtig gut aus. Ich habe keine Meldungen für euch. Ihr habt also freie Fahrt, aber ihr werdet geblitzt. Hat der Norbert mich vorhin angerufen. Nürnberg, Ritter von Schuhplatz Richtung Allersberger Straße steht einer. Genauso wie in der Gudrunstraße Richtung Allersberger Straße. Habt ihr auch noch was gesehen? Ein Stau oder ein Blitzer? Dann gerne jederzeit kostenlos bei uns melden. Einfach bei uns anrufen oder WhatsApp Audio schicken an die 0800 92 9 0299. Danke euch und gute Fahrt.
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7: Um kurz nach 1 mit Moritz. Ich freue mich, dass ihr mit am Start seid. Wir kommen mal gut rein in diese Woche. Wir kommen gut durch den Montagnachmittag und ich hoffe, dass ihr da so gut starten könnt. Ist klar, es ist Montag, ist ein bisschen anstrengend. Aber komm, wir haben was ganz Entspanntes für euch in der Playlist, damit ihr jetzt ein bisschen auch nach dieser Mittagspause vielleicht, die ihr gerade hinter euch habt, ein bisschen durchschnaufen könnt. Das ist Taylor Swift mit Opalite. Das sind die besten aktuellen Hits.

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0: Entspannter Sound zum draußen chillen, aber natürlich im Schatten, nicht in der Sonne, dafür ist es zu heiß. Das sind die besten aktuellen Hits hier auf Hitradio N1 zum kurz vor halb zwei und wir starten auch gleich wieder durch mit einer ganz entspannten Nummer. Ich liebe sie einfach. Teddy Swims mit Mr. Know-It-All. Schöner Soul und dazu seine absolut beeindruckende Stimme. Das ist echt eine Wahnsinnskombi. Gibt's gleich für euch auf die Ohren hier auf Hitradio N1. Natürlich hört ihr den auch über unseren Webstream auf Hitradio N1.
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0: Hi Autofahrer, kurzes Update. Ihr werdet geblitzt in Nürnberg. Ritter von Schuhplatz Richtung Allersberger Straße. Den hat der Norbert entdeckt. Vielen Dank dafür. Außerdem in Fürth in der Hafenstraße. Und der Kai dreht seine Runden und hat auch noch einen entdeckt.
13: Auf der A73 entlang in Nürnberg. Ausfahrt Rohnhof, da stehen er sich.
0: Danke dir. Und falls ihr jetzt noch was gesehen habt, einen Stau oder einen Blitzer, dann gerne jederzeit kostenlos bei uns melden. An die 0800 92 9 0 92 9. Danke euch.
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0: Schönen Nachmittag, Moritz hier und liebe Bahnfans. Ihr müsst jetzt sehr, sehr tapfer sein. Die Deutsche Bahn hat nämlich eine echte Legende aus dem ICE-Verband, nämlich die Pommes.
1: Nein, doch.
0: Oh. Ja, und wer sich auf langen Fahrten also immer Currywurst mit Fritten gegönnt hat, der muss jetzt ein bisschen umdenken. Ja? Die Bahn hatte die Pommes von der Karte genommen und ersetzt sie durch Wedges, also Kartoffelecken. Das klingt jetzt erstmal nach einem kleinen Detail, sorgt aber gerade für ordentlich Gesprächsstoff. Der Grund dahinter ist eigentlich recht simpel. Die Bordbistros, die sollen einfacher und zuverlässiger werden. Und deshalb wird gerade auf Tiefkühltechnik verzichtet. Und die Pommes sind da eigentlich die einzigen, die das wirklich auch gebraucht haben. Aber die Currywurst mit Wedges, die bleibt weiterhin an Bord und fährt natürlich für euch in der ersten und zweiten Klasse. Hier ist Hitradio N1 für euren Nachmittag und das sind die besten aktuellen Hits.

0: ist der Soundtrack für euren Nachmittag. Das sind die besten aktuellen Hits hier auf Hitradio N1. Und wir starten gleich durch in der nächsten Stunde mit Alex Warren, Fever Dream. Auf dem Cover zu diesem Song sieht man ihn schon mit Sonnenbrille auf, wie er in die Sonne schaut. Also der ist genau richtig für diesen Sonnenschein. Gibt's gleich für euch auf die Ohren.
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0: Es ist 2:02.
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14: Ich bin Dominik Schweiger. Die Miete bleibt für viele Haushalte in Deutschland eine ordentliche Belastung. Das zeigt eine entsprechende Umfrage. Gut jede und jeder zweite Befragte spricht von einer großen oder sehr großen Belastung. Claudia Wächter berichtet.
15: Die Folge? Viele bleiben auch in ihren Wohnungen, scheuen einen teuren Umzug und vor allem befürchten sie, dass sie am Ende vielleicht eine höhere Miete zahlen müssen. Im Durchschnitt bleiben die Leute mittlerweile 18 Jahre in ihrer Bude. Aber laut den Forschenden sind die allermeisten auch völlig zufrieden mit ihrer Wohnsituation, auch mit der Lage des Hauses.
14: Das Renteneintrittsalter soll künftig an die Lebenserwartung der Menschen gekoppelt werden. Das ist ein Punkt der Vorschläge, die die Rentenkommission im Kanzleramt vorlegen will. Ein weiterer ist, dass Beamte und Selbstständige mittelfristig auch in die gesetzliche Rente einbezogen werden sollen. Von Sozialverbänden und Gewerkschaften gibt's an den Plänen scharfe Kritik. Aus der Union kommt überwiegend Lob. Am kommenden Wochenende starten in Teilen Deutschlands die Sommerferien. Gerade in Richtung Süden dürfte es laut ADAC richtig voll auf den Straßen werden. Die erste große Sommerreisewelle. Auch einige unserer europäischen Nachbarn starten in die Ferien, zum Beispiel die Schweiz, Polen und Dänemark. Zum erhöhten Verkehrsaufkommen kommen noch mehr als 1000 Baustellen auf den Autobahnen.
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16: Mit Chris Wahle. Unsere Städte, Landkreise und Gemeinden sind finanziell am Limit. Deshalb schlagen die Oberbürgermeister von Nürnberg, Fürth, Erlangen und Schwabach gemeinsam Alarm und unterstützen den heutigen bundesweiten Aktionstag Kommunen am Limit. Nürnbergs Finanzreferent Thorsten Brehm erklärt, worum es heute geht.
17: Die kommunale Familie trommelt nochmal gemeinsam und macht darauf aufmerksam, dass das so insgesamt nicht weitergehen kann in der Republik. Die Kommunen sollen immer weiter sparen, werden aber mit immer neuen Aufgaben belastet und wir können einfach nicht mehr. Und deswegen ist es dringend notwendig, dass uns Bund und Länder finanziell unter die Arme greifen.
16: Das zentrale Signal der Städte an Bund und Länder lautet, wer neue Aufgaben bestellt, muss sie auch bezahlen.
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0: Warme 30 Grad messen wir bei euch in Nürnberg-Ostenhof und so viel hat es mittlerweile auch bei euch in Fürth beim Stadtpark. Es ist richtig schön sonnig in ganz Franken und der N1-Wettertrend für die nächsten Tage. Ja, es bleibt auch erstmal so und das ganz ohne Gewitter. Morgen eine Mix aus Sonne und Wolken bei 31 Grad maximal und übermorgen ist dann wieder Sonnenschein pur angesagt und dann gehen die Temperaturen rauf auf 33 Grad.
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0: Hi Autofahrer, kurzes Update. A9 München Richtung Berlin zwischen dem Dreieck Nürnberg-Feucht und der Überleitung Kreuz Nürnberg-Ost. Vorsicht bitte, hier ist ein Fahrzeug liegen geblieben auf dem Standstreifen und hier sind Menschen auf der Autobahn unterwegs. Außerdem werdet ihr geblitzt bei euch in Fürth in der Hafenstraße und der Kai hat auf seiner Tour auch noch einen entdeckt.
18: Auf der A73 entlang in Nürnberg, Ausfahrt Rohnhof, da stehen er sich.
0: Danke dir. Und wenn ihr jetzt noch was habt, einen Stau oder einen Blitzer, dann gerne jederzeit kostenlos bei uns melden an die 0800 92 9 0929. Danke euch und gute Fahrt.
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0: Es ist kurz nach 2, ich bin der Moritz und gemeinsam kommen wir noch gut durch. Und das natürlich jetzt auch mit Alex Warren. Fever Dream, sein aktueller Hit, also absolute Sommernummer, könnte sogar der Sommerhit des Jahres werden. Und wir sprechen über ein Event, das in der ganzen Metropolregion stattfindet. Und heute startet, was das ist, das verrate ich euch in gut 10 Minuten. Und ich sag mal so, wir haben auch mit jemandem dazu gesprochen, gleich dazu mehr.

0: Recode the Future. Unter diesem Motto startet heute in Nürnberg das Digital Festival. Heißt über 200 Events und das in den nächsten 10 Tagen in ganz verschiedenen, unterschiedlichen, coolen Locations bei uns in der Metropolregion. Festivalleiter Manuel Siegel hat uns heute früh schon verraten, was uns da dann eigentlich erwartet.
1: Wir haben verschiedenste Eventformate mit am Start, von einem 30-minütigen Online-Vortrag über einen ganztägigen Hackathon. Wir haben Afterwork-Sessions, Sundowner im Programm, genauso wie kleine Meetups, wo es dann irgendwie um sehr technisch nerdige Themen geht. Es gibt auch Workshops, wo man auch selbst Hand anlegen kann.
0: Heute Abend gibt es dann das XXL-Opening dazu vom Nürnberg Digital Festival. Auf was wir uns da freuen können, hat er uns, der liebe Manuel, natürlich auch verraten.
1: Das Opening ist der zentrale Startpunkt des Festivals, wo wir uns gemeinsam warm machen für die kommenden 10 Tage und ist sehr viel geprägt vom Austausch untereinander. Wir haben aber auch dieses Jahr ein spannendes Bühnenprogramm. Wir haben spannende Speaker. Start ist um 16 Uhr und das Ganze in der Meistersingerhalle in Nürnberg.
0: Da sind wir von Hitradio N1 natürlich auch mit am Start. Vielen Dank dir, Manuel. Und ihr könnt natürlich auch gerne vorbeischauen beim Nürnberg Digital Festival.

0: Ihr hört Hit Radio in 1 um kurz vor 3 mit den besten aktuellen Hits. Und gleich starten wir wieder durch mit Kamerad Hack Yourself. Ein kleiner Mittelfinger an alle Hater da draußen. Hat er selbst bei uns im Interview gesagt. Außerdem ganz, ganz frisch bei uns mit dabei Olivia Rodrigo mit Drop Deck, ihrer neuen Nummer. Und sie geht gerade aber auch wegen einem anderen Punkt viral. Sie hat nämlich in einem Interview verraten, dass es Fans bei ihr gibt, die dann tatsächlich Windeln tragen, weil sie so weit vorne stehen und sie wollen dann auf keinen Fall aufs Klo gehen, weil sonst müssten sie ja ihren Premiumplatz da vorne hergeben. Also das ist schon ziemlich absurd. Aber Musik machen kann sie auf jeden Fall und das beweist sie gleich hier auf Hit Radio N1 und natürlich auch komplett rauschfrei über DAB+.
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0: Hi Autofahrer, kurzes Update. Vorsicht immer noch auf der A9 München Richtung Berlin zwischen dem Dreieck Nürnberg-Feucht und der Überleitung zum Kreuz Nürnberg-Ost. Hier ist ein Fahrzeug liegen geblieben, steht auf dem Standstreifen und es sind Menschen auf der Autobahn unterwegs. Geblitzt werdet ihr bei euch in Fürth in der Hafenstraße und der Kai hat auch noch einen entdeckt.
10: Auf der A73 entlang in Nürnberg, Ausfahrt Rohnhof, da stehen herzlich.
0: Danke dir und falls ihr noch was habt, Stausblitzer, gerne jederzeit kostenlos bei uns melden an die 0800 92 9 0 92 9. Danke euch.
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Er ist wieder zurück und total angesagt, Justin Bieber. Hi, hier ist Hitradio N1 für euren Nachmittag. Sein alter Hit zusammen mit Nicki Minaj, Beauty and the Beat, hält sich immer noch wacker in den Top 5 der iTunes Single Charts. Und das zu Recht. Ihr liebt ihn einfach, ihr bekommt ihn und vor allem natürlich durch seinen Coachella-Auftritt. Total legendär, die Nummer.

0: Hi, hier ist Hitradio N1, es ist kurz vor drei und wir starten gleich rein in die neue Stunde mit Bibi Rexha, New Religion, eine der Newcomerinnen des aktuellen Jahres. Und das ist eigentlich ein alter Party-Hit, den sie da neu aufgelegt hat, ist aber eine Hammernummer geworden. Außerdem Power Sound mit am Start, Ray, Where Is My Husband bei uns in der Hitradio N1 Playlist. All das gleich nach den Nachrichten bei uns hier auf Hitradio N1.
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4: Ich bin Dominik Schweiger. Viele Städte und Gemeinden in Deutschland machen sich richtig große Sorgen um ihre Finanzen. Die kommunalen Spitzenverbände wollen deswegen, dass der Bund sie mehr unterstützt. Laut den Verbänden steigen die Ausgaben vor allem im sozialen Bereich seit Jahren deutlich an. Gleichzeitig könne man aber kaum etwas in etwa Schulen, Straßen oder Kindergärten investieren, heißt es. Die Mieterinnen und Mieter sind mit ihren Wohnungen insgesamt zufrieden. Die Wohnkosten sind dabei aber ein anderes Thema. In einer Umfrage spricht über die Hälfte von einer großen oder sehr großen Belastung. Aus Angst vor neuen, teureren Mietverträgen wollen viele außerdem nicht umziehen. Aber, wie gesagt, der überwiegende Großteil ist mit der eigenen Wohnung zufrieden in puncto Grundriss, Lage oder Warmwasserversorgung. Neben ihren Diäten dürfen Bundestagsabgeordnete auch andere Einkünfte beziehen. Und mehr als ein Drittel tut das auch. Das geht aus Recherchen unter anderem des Magazins Spiegel hervor. Insgesamt summieren sich diese Nebeneinkünfte auf mehr als 10 Millionen Euro. Den höchsten Anteil an Abgeordneten mit Nebeneinkünften hat laut Auswertung die Unionsfraktion.
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5: Mit Chris Wahle. Künstliche Intelligenz und Robotik, das sind zwei der wichtigsten Schwerpunkte beim Nürnberg Digital Festival, das heute startet. Neben Einsteigerangeboten wie einem Robotreff für Kinder oder einem Repair-Café richtet sich das Festival auch an Profis und Experten. Mitbegründer und Geschäftsführer Ingo Di Bella.
6: Dieses Jahr wird zum Beispiel eingeladen zum Agentic Datathon. Dort werden dann offene Daten der Stadt Nürnberg und auch vom Land Bayern verarbeitet mit KI, mit Vibe Coding, um innerhalb einer Session gemeinsam Apps zu bauen, die eben in Verbindung mit diesen Daten neuen Wert schaffen sollen. Was dabei rauskommt, müssen wir uns überraschen lassen.
5: In einer Stunde wird das Festival in der Meistersingerhalle in Nürnberg offiziell eröffnet. Bis zum 2. Juli finden über 240 Veranstaltungen statt. Fast alle sind kostenlos.
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8: Traumwetter haben wir draußen, die Sonne, sie scheint und wir schauen zu euch nach Erlangen beim Hugenottenplatz. Da haben wir gerade 31 Grad und 32 messen wir sogar bei uns in Nürnberg-Zabo. Der N1 Wettertrend, ja, es ist erstmal richtig schön sonnig draußen. Wolken sind aber morgen auch noch mit am Start. Trotzdem soll es trocken bleiben, also Gewitter und Co. sind dann erstmal weg. 31 Grad maximal und übermorgen dann wieder Sonnenschein pur bei 33 Grad.
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8: Hi Autofahrer, kurzes Update. A3 Nürnberg in Richtung Würzburg. Vorsicht zwischen Nürnberg Nord und Erlangen Tennenlohe. Hier hat's gekracht und ist alles noch ungesichert. Ansonsten habt ihr aber freie Fahrt. Aber falls ihr noch was seht, einen Stau oder einen Blitzer, gerne jederzeit kostenlos bei uns melden. Klingelt schnell durch oder schickt uns eine WhatsApp-Audio an die 0800 92 9 0299. Danke euch und gute Fahrt.
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8: Kurz nach drei Hammers, ich bin der Moritz und gemeinsam kommen wir gut durch unseren Montagnachmittag und starten jetzt auch richtig gut rein in die neue Stunde mit Bebe Rexha, New Religion. Da hat sie einfach einen alten Kult-Party-Hit genommen, die legendäre Bassline, und hat dann oben drüber gesungen. Ich muss sagen, das ist ein richtig geiler Track. Der macht schon Bock auf Party am Strand, ja, wenn so ein bisschen die Sonne untergeht. Ich sage mal, das sind so die richtigen Vibes. Also passt perfekt zu dem Sonnenschein da draußen.

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0: Fernsehmoderatorin Kiwi sorgt jetzt für ordentlich Wirbel, vor allem auf Social Media. Warum das so ist, das verrate ich euch in gut 20 Minuten hier auf Hitradio N1. Und wir starten gleich wieder durch mit Popqueen Taylor Swift und Opalite. Das ist der große Ohrwurm von ihrem aktuellen Album. Den gibt's gleich für euch auf die Ohren hier auf Hitradio N1. Wir haben kurz vor 3:30 und ihr hört uns natürlich auch über die N1-App. Also falls ihr gleich los müsst, gerne kostenlos auf euer Handy laden.
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3: Hi Autofahrer, kurzes Update. A3 Nürnberg Richtung Würzburg, Vorsicht bei der Ausfahrt Erlangen-Tennlohe. Hier ist gesperrt nach einem Unfall. Ansonsten kommt ihr aber gut durch und falls ihr jetzt noch was gesehen habt, einen Stau oder einen Blitzer, gerne jederzeit kostenlos bei uns melden an die 0800 92 9 0 92 9. Danke euch und gute Fahrt.
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0: Fernsehmoderatorin Kiwi geht gerade total viral wegen ihrem Auftritt beim letzten ZDF-Fernsehgarten. Habt ihr heute früh gehört, zuerst bei uns in der Morning Show mit Felix.
1: Hab ich ein zweites Kleid?
2: Fragt sie erstmal.
1: Was ist mit den Haaren? Sind Haare wichtig?
2: Nee, nicht wichtig.
1: Ab rein mit mir, ja.
2: Und was macht sie? Legt das Mikrofon weg, die Moderationskarten und springt einfach ins Wasser. So kann man es machen.
0: Boah, Leute, also ich wünsche euch auch einen Pool hier im Studio, dann würde ich auch direkt reinspringen. Felix weckt euch auch morgen wieder ab 6 Uhr hier auf

0: Und damit kommen wir noch gut durch. Das sind die besten aktuellen Hits hier auf Hit Radio N1. Das ist kurz vor 4 und wir starten gleich rein in die neue Stunde mit Teddy Swims. Mr. Know It All, seine neue Nummer. Ich liebe sie einfach persönlich. Das ist eine richtig schöne, soulige Nummer. Das heißt, man kann schön ein bisschen durchschnaufen und dazu seine Hammerstimme genießen. Gibt's gleich für euch auf die Ohren hier auf Hit Radio N1.
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9: Ich bin Dominik Schweiger. Die Kommunen haben große finanzielle Sorgen. Die kommunalen Spitzenverbände verlangen deswegen mehr Unterstützung vom Bund. Der Wirtschaftsrat der CDU stellt sich hinter diese Forderung und verweist auf die hohe Belastung durch Sozialausgaben, berichtet die Mediengruppe Bayern. Bund und Länder würden immer mehr und neue Leistungen beschließen, die Kosten blieben aber bei den Kommunen hängen, heißt es. Es war während der Corona-Pandemie für einige Menschen ein Thema, aber auch Jahre danach fühlen sich junge Erwachsene in Deutschland häufig einsam. Laut aktueller Studie des Bundesamtes für Bevölkerungsforschung gab gut ein Fünftel der 21- bis 30-Jährigen an, sich stark einsam zu fühlen. Ein Grund dafür, sie befinden sich in einer besonders empfindlichen und entscheidenden Lebensphase. Im Kanzleramt treffen sich heute Vertreter von Gewerkschaften und Wirtschaftsverbänden zu weiteren Spitzengesprächen. Dabei soll's um die Reformpläne der Bundesregierung gehen. Kanzler Merz ist dieses Mal nicht dabei, dafür Kanzleramtschef Frei. Beim ersten Treffen ging's hauptsächlich um Themen wie Bürokratieabbau, der Arbeitsmarkt oder Sozialversicherungen.
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10: Mit Chris Wahle. Die Städte Nürnberg, Fürth, Erlangen und Schwabach schlagen Alarm. Zum bundesweiten Aktionstag Kommunen am Limit fordern die Oberbürgermeister heute schnelle Hilfen von Bund und Ländern. Sie warnen, dass die Finanzlage vieler Städte und Gemeinden inzwischen so angespannt ist, dass wichtige Aufgaben vor Ort gefährdet sind. In Nürnberg ist das nicht anders als anderswo, so Stadtkämmerer Thorsten Brehm.
11: Wir werden uns jetzt in Nürnberg auf den Weg machen, um ein weiteres Sparpaket zu schnüren. Ich habe eine Größenordnung von rund 80 Millionen Euro pro Jahr ausgegeben, die wir strukturell und eben jährlich einsparen müssen. Das ist eine Herkulesaufgabe für uns. Wir arbeiten gerade einen Maßnahmenkatalog, aber ich kann jetzt schon auch allen sagen, das wird durchaus mit der einen oder anderen schmerzlichen Entscheidung auch einhergehen, die Bürgerinnen und Bürger in der Stadt auch merken werden.
10: Wo genau der Rotstift in Nürnberg angesetzt wird, ist allerdings noch offen. Bis Oktober soll das Sparpaket geschnürt sein.
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0: Es ist richtig heiß draußen. 32 Grad haben wir gerade bei euch in Erlangen bei den Arkaden und 33 sind sogar bei uns in Nürnberg am Luitpold. Portalen. Heißt, ohne Klimaanlage ist es schwer, draußen auszuhalten. Aber vielleicht so ein bisschen im Schatten mit einem Eis ist es vielleicht dann doch möglich. Der N1-Wettertrend. Es ist erstmal nichts in Sicht, kein Gewitter und Co. Morgen kriegen wir eher einen Mix aus Sonne und Wolken. 31 Grad dann maximal und übermorgen dann wieder Sonnenschein pur bei 33 Grad.
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0: Hi Autofahrer, kurzes Update. A3 Nürnberg Richtung Würzburg. Immer noch Vorsicht bitte hier bei der Ausfahrt Erlangen-Tennenlohe. Die ist gesperrt nach einem Unfall. Außerdem werdet ihr geblitzt in Nürnberg in der Schultheißallee Richtung Bayernstraße. Wenn ihr unterwegs seid, hat uns Hussein gemeldet. Vielen Dank dafür. Und falls ihr jetzt noch was gesehen habt, einen Stau oder einen Blitzer, dann gerne jederzeit kostenlos bei uns durchklingeln oder einfach eine WhatsApp-Audio schicken. Das geht genauso. 0800 92 9 0 92 9. Danke euch und gute Fahrt.
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0: Um kurz nach 4 mit Moritz. Ich freue mich, dass ihr mit am Start seid. Vielen Dank fürs Einschalten. Und boah, Leute, richtig, richtig Hitze da draußen. In der Redaktion schmelzt sich fast, aber hier im Studio lässt sich's dank Klimaanlage gut aushalten. Ich hoffe, ihr habt auch irgendwo die Möglichkeit, ein bisschen durchzuschnaufen und ein bisschen Kühle zu genießen. Und dafür haben wir den perfekten Soundtrack für euch in der Playlist. Jetzt Teddy Swims für euch. Mr. Know-It-All. Ich liebe diesen Track einfach. Ganz frisch rausgekommen. Und das ist eine richtige soulige Nummer. Seine Hammer Stimme obendrauf. Das sind die besten aktuellen Hits hier auf Hitradio N1 für euch an diesem Sommerwetter.

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0: Schönen Montagnachmittag wünsche ich euch. Heide Moritz hier auf Hitradio N1. Wir haben kurz vor 5:30 und starten auch gleich wieder durch mit den besten aktuellen Hits. Der perfekte Soundtrack für den Sonnenschein da draußen. Alex Warren mit Fever Dream. Das könnte der nächste Sommerhit sogar werden. Müssen wir uns aber nochmal überraschen lassen. Außerdem Temper City ganz frisch bei uns in der Playlist mit dabei mit Self Aware. Der perfekte Track, um gleich mal ein bisschen durchzuschnaufen. Ne? Aber an so einem Montag, da müssen wir es nicht übertreiben. Gibt's gleich für euch hier auf Hitradio N1 und natürlich auch über unseren Webstream auf hitradio-n1.de.
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6: Hi Autofahrer, kurzes Update. A9 München-Nürnberg zwischen Allersberg und dem Dreieck Nürnberg-Feucht. Vorsicht bitte in beide Richtungen. Hier hat's gekracht und es sind Menschen auf der Autobahn unterwegs. Außerdem werdet ihr geblitzt, hat uns der Klaus gerade gemeldet in Nürnberg-Gebersdorfer Straße. Vielen Dank dafür. Und Hussein hat einen entdeckt in Nürnberg-Schultheißallee Richtung Bayernstraße. Habt ihr auch noch was entdeckt? Einen Stau oder einen Blitzer? Dann gerne jederzeit kostenlos bei uns melden. An die 0800 92 9 0 92 9. Danke euch.
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0: Schönen Nachmittag, Moritz hier und liebe Bahnfans. Ihr müsst jetzt sehr, sehr tapfer sein. Die Deutsche Bahn hat nämlich eine echte Legende aus dem ICE-Verband, nämlich die Pommes.
1: Nein, doch.
0: Oh. Ja, und wer sich auf langen Fahrten also immer Currywurst mit Fritten gegönnt hat, der muss jetzt ein bisschen umdenken. Ja? Die Bahn hatte die Pommes von der Karte genommen und ersetzt sie durch Wedges, also Kartoffelecken. Das klingt jetzt erstmal nach einem kleinen Detail, sorgt aber gerade für ordentlich Gesprächsstoff. Der Grund dahinter ist eigentlich recht simpel. Die Bordbistros, die sollen einfacher und zuverlässiger werden. Und deshalb wird gerade auf Tiefkühltechnik verzichtet. Und die Pommes sind da die einzigen, die das wirklich auch gebraucht haben. Aber die Currywurst mit Wedges, die bleibt weiterhin an Bord und fährt natürlich für euch in der ersten und zweiten Klasse. Hier ist Hitradio N1 für eure Nachmittag. Und das sind die besten aktuellen Hits.

0: Kurz vor 5 Hamas, ihr hört Hitradio N1 und wir starten ab in Richtung Feierabend mit den besten aktuellen Hits. Gleich ein richtiger Motivationssong bei uns in der Playlist, Kamrad mit Hug Yourself. Hat er selbst bei uns im exklusiven Interview gesagt, dass der dafür gedacht ist, dass man alle mal hinter sich lässt, die eigentlich nur negativ einen belasten. Ja? Und ich finde, das ist ein ganz cooles Motto. Gibt's gleich für euch auf die Ohren. Das ist Kamrad hier auf Hitradio N1.
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10: Ich bin Dominik Schweiger. Die Miete bleibt für viele Haushalte in Deutschland eine ordentliche Belastung. Das zeigt eine entsprechende Umfrage. Gut jede und jeder zweite Befragte spricht von einer großen oder sehr großen Belastung. Claudia Wächter berichtet.
11: Die Folge? Viele bleiben auch in ihren Wohnungen, scheuen einen teuren Umzug und vor allem befürchten sie, dass sie am Ende vielleicht eine höhere Miete zahlen müssen. Im Durchschnitt bleiben die Leute mittlerweile 18 Jahre in ihrer Bude. Aber laut den Forschenden sind die allermeisten auch völlig zufrieden mit ihrer Wohnsituation, auch mit der Lage des Hauses.
10: Viele Städte und Gemeinden in Deutschland machen sich richtig große Sorgen um ihre Finanzen. Die kommunalen Spitzenverbände wollen deswegen, dass der Bund sie mehr unterstützt. Laut den Verbänden steigen die Ausgaben vor allem im sozialen Bereich seit Jahren deutlich an. Gleichzeitig könne man aber kaum in etwa Schulen, Straßen oder Kindergärten investieren, heißt es. Die SPD-Politikerin und Kommissionsmitglied Klose hat die Vorschläge der Rentenkommission verteidigt. Sie hat aber eingeräumt, dass die Empfehlungen nicht alle Menschen zufriedenstellen würden. Das Ziel sei es gewesen, die Renten langfristig zu halten und gleichzeitig den Lebensstandard vor allem für Menschen mit niedrigen und mittleren Einkommen zu sichern. Die Rentenkommission stellt ihre Reformvorschläge morgen offiziell vor.
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12: Mit Chris Wahle. Weiteres Testspiel für den Club. Zum Abschluss des Trainingslagers in Südtirol trifft die Mannschaft von Trainer Miro Klose am 25. Juli in Nazschaps auf den italienischen Zweitligisten FC Palermo. Im Anschluss an das Trainingslager haben Klose und sein Team dann noch 2 Trainingswochen in Nürnberg. Erster Spieltag in der zweiten Bundesliga ist dann am Wochenende vom 7. bis 9. August. Bezüglich einer Saisoneröffnung inklusive eines Testspiels am Wochenende rund um den 1. August laufen nach Clubangaben derzeit noch die Planungen.
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0: So, jetzt ist es ein bisschen bewölkt da draußen, aber trotzdem noch recht freundlich. Und wir schauen zu euch nach Fürth beim Solarberg. Da messen wir gerade 29 Grad und so viel haben wir hier auch bei uns an der Nürnberger Burg. Der N1 Wettertrend für die nächsten Tage. Ja, morgen ist erstmal auch nichts mehr in Sicht. Kein Regen, kein Gewitter. Es gibt einen Mix aus Sonne und Wolken bei 31 Grad maximal. Und übermorgen, da sind es dann sogar 33 Grad und dazu Sonnenschein pur.
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0: Hi Autofahrer, kurzes Update. Ist einiges los. A3 Nürnberg Richtung Regensburg. Zwischen Altdorf, Burgthann und Oberölsbach, Vorsicht bitte, jetzt gekracht, alles ungesichert und es sind Menschen auf der Autobahn. A6 Nürnberg Richtung Heilbronn, zwischen dem Kreuz Nürnberg Süd und Rot, Vorsicht, auch hier eine ungesicherte Unfallstelle und auch hier Menschen auf der Autobahn unterwegs. Außerdem A9 Nürnberg Richtung München haben wir 5 Kilometer Stau zwischen Feucht und Allersberg und ab Allersberg ist die A9 dann komplett gesperrt, auch hier hat's ordentlich gekracht. Geblitzt werdet ihr auch noch in Nürnberg, in der Gebersdorfer Straße hat uns der Klaus gemeldet, vielen Dank dafür und in der Schultheiß Allee stehen sie auch noch Richtung Münchner Straße. Habt ihr auch noch was gesehen, einen Stau oder einen Blitz sein? Gerne jederzeit kostenlos bei uns melden an die 0800 92 9 092 9. Danke euch und gute Fahrt.
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0: Hi, ich bin der Moritz. Wir haben kurz nach 5 und schippern jetzt gemeinsam in Richtung Feierabend. Ich begleite euch natürlich noch auf dem Weg dorthin, auch mit den besten aktuellen Hits. Und das ist jetzt Kamerad in der Playlist. Hat zu uns selbst gesagt im Interview, das ist so ein kleiner Mittelfinger an alle Hater da draußen. Deswegen darf ich das auch sagen. Das ist Hug Yourself, gibt's jetzt für euch auf die Ohren. Kommt mir gut an.

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0: Kurz vor halb sechs haben wir's. Ihr hört Hitradio N1 mit den besten aktuellen Hits. Und mit denen starten wir auch gleich wieder durch. Bebe Rexha, New Religion, ist bei uns in der Playlist. Die Newcomerin, eine der Newcomerinnen, zumindest des Jahres, auf jeden Fall mit diesem Track. Sie hat da sich so einen alten Kult-Party-Hit geschnappt und dann einfach mal nochmal eine neue Spur drüber gesungen. Und das ist eine Hammernummer geworden. Ist gerade richtig angesagt. Deshalb hört ihr sie gleich hier auf Hitradio N1. Und natürlich hört ihr uns im Auto auch ganz rauschfrei über DAB+.
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2: Hi Autofahrer, kurzes Update. A3 Nürnberg Richtung Regensburg haben wir 6 Kilometer Stau und Sperre zwischen Altdorf-Burgthann und Oberölsbach. Hier dauert es also länger. Genauso wie auf der A6 Nürnberg Richtung Heilbronn. Hier sind es 5 Kilometer Stau zwischen Nürnberg-Langwasser und dem Dreieck Roth. Und A9 Nürnberg in Richtung München haben wir 5 Kilometer Stau und Sperre zwischen Feucht und Allersberg. Auch hier hat's gekracht. Außerdem werdet ihr geblitzt und da habt ihr uns ganz, ganz fleißig welche gemeldet. Der Jan hat einen entdeckt in Nürnberg in der Schultheißallee Richtung Münchner Straße. Außerdem hat der Klaus einen gesehen, Nürnberg-Gebersdorfer Straße. Und der Tobi hat mich vorhin angerufen, B2 Nürnberg Richtung Gräfenberg. Bei der Einfahrt Heroldsberg werdet ihr auch geblitzt. Vielen Dank euch dreien fürs Melden. Und falls ihr jetzt noch was habt, Stausblitzer gerne jederzeit kostenlos an die 0800 92 9 0929. Danke euch und gute Fahrt.
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Ihr hört Hitradio in 1 um kurz vor 6 mit Moritz und gemeinsam starten wir noch rein in der nächsten Stunde in das Hit-Update. Das heißt, wir checken sie gemeinsam aus, die frischesten Songs, die gerade eben erst erschienen sind. Und es gibt ja auch einige offizielle Fußballsongs zur aktuellen WM. DNA ist einer davon und den stelle ich euch gleich vor nach den Nachrichten und dann hören wir mal gemeinsam rein hier auf Hitradio N1.

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6: Ich bin Dominik Schweiger. Die Kommunen haben große finanzielle Sorgen. Die kommunalen Spitzenverbände verlangen deswegen mehr Unterstützung vom Bund. Der Wirtschaftsrat der CDU stellt sich hinter diese Forderung und verweist auf die hohen Belastungen durch Sozialausgaben, berichtet die Mediengruppe Bayern. Bund und Länder würden immer neue Leistungen beschließen, die Kosten blieben aber bei den Kommunen hängen, heißt es. Die Reformpläne der Rentenkommission werden erst morgen offiziell der Regierung übergeben, aber schon jetzt heiß diskutiert. Ein Knackpunkt, der Vorschlag, das Rentenalter schrittweise anzuheben. Claudia Wächter berichtet.
7: Noch länger arbeiten, völlig ungerecht, sagen Kritiker. Tenor, ein Professor könne das vielleicht, ein Fliesenleger nicht. Hintergrund: nach dem aktuellen Vorschlag soll die sogenannte Rente mit 63 wegfallen und ein Teil der Rentenbeiträge soll künftig am Aktienmarkt angelegt werden. Das finden die Grünen gar nicht so schlecht, fordern nun aber vor allem von der Regierung schnell Klarheit. Alles andere sorge nur für Verunsicherung.
6: Nach dem angekündigten Rückzug des britischen Premiers Starmer bringt sich der Labour-Politiker Burnham für die Nachfolge in Stellung. Der Abgeordnete erklärte, er stehe bereit, Verantwortung als Parteichef und Premierminister zu übernehmen. Burnham betonte, Großbritannien brauche Stabilität und einen klaren Fokus auf die wichtigsten politischen Herausforderungen.
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8: Mit Chris Wahle. In rund 6 Wochen beginnen die Sommerferien und damit stellt sich für Eltern auch die Frage, was könnten die Kinder in dieser Zeit machen? Im mittelfränkischen Städtedreieck gibt's eine Vielzahl an Ferienprogrammen und bald startet die Anmeldephase. In Nürnberg etwa können Eltern ab dem 6. Juli ihre Kleinen für Kurse anmelden und die Auswahl ist bunt. Von Cheerleading über Tennis bis zur Computerspielentwicklung ist für jeden was dabei. In Fürth geht es ab dem 10. Juli los. In der Kleeblattstadt können die Kinder unter anderem Bogenschießen, Angeln oder sich beim Parcours auspowern. In Erlangen wird es unter anderem Skateboardkurse, Kreativangebote und Führungen geben. Hier beginnt die Anmeldephase am 18. Juli.
9: Wetter. Wir schauen zu euch nach Erlangen beim Schlossgarten. Da haben wir gerade 28 Grad und so viel messen wir auch bei uns in Nürnberg beim Dutzenteich. Es ist jetzt bewölkt draußen, aber noch recht angenehm. Schönes Feierabendwetter. Der N1-Wetter-Trend für die nächsten Tage. Morgen Mix aus Sonne und Wolken. Erstmal kein Regen in Sicht. 31 Grad dann maximal und übermorgen sogar noch wärmer. 33 Grad dann in der Spitze und dazu Sonnenschein pur.
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9: Hi Autofahrer, kurzes Update. A3 Nürnberg Richtung Regensburg haben wir 6 Kilometer Stau und Sperre zwischen Altdorf-Burgtanne und Oberölsbach. Hier dauert es also länger. Genauso wie auf der A6 Nürnberg Richtung Heilbronn. Hier sind es 5 Kilometer Stau zwischen Nürnberg-Langwasser und dem Dreieck Roth. Und A9 Nürnberg in Richtung München haben wir 5 Kilometer Stau und Sperre zwischen Feucht und Allersberg. Auch hier hat's gekracht. Außerdem werdet ihr geblitzt und da habt ihr uns ganz, ganz fleißig welche gemeldet. Der Jan hat einen entdeckt in Nürnberg in der Schultheißallee Richtung Münchner Straße. Außerdem hat der Klaus einen gesehen in Nürnberg-Gebersdorfer Straße. Und der Tobi hat mich vorhin angerufen, B2 Nürnberg Richtung Gräfenberg. Bei der Einfahrt Heroldsberg werdet ihr auch geblitzt. Vielen Dank euch dreien fürs Melden und falls ihr jetzt noch was habt, Stausblitzer gerne jederzeit kostenlos an die 0800 92 9 0 92 9. Danke euch und gute Fahrt.
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9: Hi, ich bin der Moritz. Ihr hört das Hit-Update hier auf Hitradio N1. Das heißt, wir checken sie gemeinsam aus, die frischesten Songs, die gerade eben erst erschienen sind. Und Leute, die offizielle Hymne zur Fußball-WM 2026 ist da und verspricht pure Gänsehaut. Für den Track DNA liefern Andrea Bocelli, David Guetta, EA und Megan Thee Stallion eine ziemlich krasse und sehr unerwartete Collab ab, muss ich sagen. Das Live-Debüt, das gab es schon zur Eröffnungsfeier in Mexico City, also habt ihr den vielleicht schon mal gehört. Wir bringen euch jetzt die Stadionstimmung nach Hause. Hier ist DNA für euch beim Hits Update.

0: Vom Songwriting unter anderem für Tokyo Hotel oder auch DJ Alle Farben ist sie jetzt selbst direkt in den Charts gelandet. Tiffany Aris aus Hamburg ist jetzt am Start mit Vertigo und da liefert sie uns den nächsten Ohrwurm und kann selber am besten beschreiben, worum es da geht.
1: In dem Song geht es darum, unsere besten Freunde und unsere liebsten Menschen wertzuschätzen, denn ohne die wäre das Leben doch nur halb so schön.
0: Und damit startet sie auch live durch. Ende nächsten Monats ist ihre Headline-Show in Hamburg und dann gibt es auch ihre erste Solo-Tour Ende Herbst. Jetzt hören wir aber erstmal rein in ihren aktuellen Hit. Das sind die frischesten Songs, die gerade eben erst erschienen sind, hier beim Hit-Update.

Leute, erinnert ihr euch noch an den Mega-Ohrwurm Daddy DJ aus den frühen 2000ern? Das Duo Junot Ass bringt uns jetzt genau diesen Flashback zurück in unsere Playlist. Ihr hört das Hit-Update hier auf Hitradio N1. Ich bin Moritz und gemeinsam checken wir sie aus, die frischesten Songs, die gerade eben erst erschienen sind. Und für ihre neue Single Flipside haben sich das Originalprojekt sogar direkt als Feature mit ins Boot geholt. Also macht mal ein bisschen das Radio laut für pure Festival-Vibes und perfekte Sommerleichtigkeit. Jetzt hier beim Hit-Update.

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Zwei der sympathischen Stimmen im Pop machen eine gemeinsame Sache. Miles Smith und Niall Horan jetzt mit Drive Safe hier beim Hit-Update auf Hitradio N1. Der Moritz hier, gemeinsam checken wir sie aus, die frischesten Songs, die gerade eben erst erschienen sind. Ist die erste offizielle Collaboration und geht jetzt direkt an den Start. Entstanden aus einer echten Freundschaft und das ist eine Akustiknummer. Das ist also der perfekte Soundtrack, vielleicht auch den nächsten Roadtrip oder einfach um das Leben an sich zu feiern. Ein Song, der uns daran erinnert, dass jede unsichere Fahrt leichter wird, wenn man auch nur die richtigen Leute auf den Beifahrersitzen hat.

0: Gentleman ist jetzt am Start hier beim Hit-Update auf Hitradio N1. Hi, ich bin der Moritz. Wünsche euch einen schönen Abend und check sie mit euch gemeinsam aus. Die frischesten Songs, die gerade eben erst erschienen sind. Und er hat sich nicht ganz so leicht getan. Mit seinem neuen Album hat er uns selbst verraten. Hört mal.
1: Ich hatte eine ziemlich lange Zeit einfach nicht dieses Verlangen, neue Musik zu machen. Und habe auch erstmal dagegen gekämpft. Und das kann doch jetzt nicht sein. Und das war doch eigentlich immer da, 30 Jahre lang. Diese Leichtigkeit und diese Selbstverständlichkeit. Und auf einmal gab es was ich so auch noch nicht kannte. Und vielleicht kommt jetzt ein neues Kapitel. Und dann gab es aber die Phase, in der ich das mehr oder weniger akzeptiert habe. Also diesen Gedanken, dass irgendwie alles seine Zeit hat. Und vielleicht hat es sich jetzt auch einfach mal ausgegentelmannt. Dann kam aber mit dieser Akzeptanz dann irgendwann auch wieder der Wunsch zurück, neue Musik zu machen. Und das hat mich mit so einer großen Dankbarkeit erfüllt. Und das Album ist mit so einer gewissen spielerischen Leichtigkeit entstanden, ohne Druck und Deadline. Und also ich liebe wirklich jeden dieser 17 Songs und freue mich jetzt tierisch drauf, das Baby in die Welt zu lassen.
0: Und ein Track von diesem Album ist Wildfire. Da hat er sich zusammengetan mit Michael Patrick Kelly, der auch schon eine große Nummer ist. Und da würde ich sagen, hören wir gemeinsam mal rein in diesen neuen Track. Und ihr könnt ihn übrigens auch live sehen in Nürnberg im Löwensaal am 4. November dann.

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4: Ich bin Oliver Urbanke. Es war während der Corona-Pandemie für einige Menschen ein Thema, aber auch Jahre danach fühlen sich junge Erwachsene in Deutschland häufig einsam. Laut aktueller Studie des Bundesamts für Bevölkerungsforschung gab gut ein Fünftel der 21- bis 30-Jährigen an, sich stark einsam zu fühlen. Ein Grund dafür: sie befinden sich in einer besonders empfindlichen und entscheidenden Lebensphase. Neben ihren Diäten dürfen Bundestagsabgeordnete auch andere Einkünfte beziehen. Und mehr als ein Drittel tut das auch. Das geht aus Recherchen unter anderem des Magazins Spiegel hervor. Insgesamt summieren sich diese Nebeneinkünfte auf mehr als 10 Millionen Euro. Den höchsten Anteil an Abgeordneten mit Nebeneinkünften hat laut Auswertung die Unionsfraktion. Fußball-Bundesligist RB Leipzig hat Martin de Michelis als neuen Trainer verpflichtet. Der 45 Jahre alte Argentinier und frühere Spieler des FC Bayern wird Nachfolger von Ole Werner. Er erhält einen 2-Jahres-Vertrag, wie der Bundesligist mitteilt.
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5: Mit Chris Wahle. Die Städte Nürnberg, Fürth, Erlangen und Schwabach schlagen Alarm. Zum bundesweiten Aktionstag Kommunen am Limit fordern die Oberbürgermeister jetzt schnelle Hilfen von Bund und Ländern. Sie warnen, dass die Finanzlage vieler Städte und Gemeinden inzwischen so angespannt ist, dass wichtige Aufgaben vor Ort gefährdet sind. In Nürnberg ist das nicht anders als anderswo, so Stadtkämmerer Thorsten Brehm.
6: Wir werden uns jetzt in Nürnberg auf den Weg machen, um ein weiteres Sparpaket zu schnüren. Ich habe eine Größenordnung von rund 80 Millionen Euro pro Jahr ausgegeben, die wir strukturell und eben jährlich einsparen müssen. Das ist eine Herkulesaufgabe für uns. Wir arbeiten gerade einen Maßnahmenkatalog, aber ich kann jetzt schon auch allen sagen, das wird durchaus mit der einen oder anderen schmerzlichen Entscheidung auch einhergehen, die Bürgerinnen und Bürger in der Stadt auch merken werden.
5: Wo genau der Rotstift in Nürnberg angesetzt wird, ist allerdings noch offen. Bis Oktober soll das Sparpaket geschnürt sein.
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7: Bis heute Nacht bleibt es bewölkt, aber trocken bei 21 Grad. Und der N1-Wettertrend ist erstmal nichts in Sicht. Kein Regen, keine Gewitter. Morgen bekommen wir eher einen Mix aus Sonne und Wolken bei 31 Grad. Und übermorgen dann Sonnenschein pur bei 33 Grad maximal.
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4: Ich bin Oliver Urbanke. Die heißen Temperaturen haben viele Menschen am Wochenende an Seen und Flüsse gelockt. Für mehrere Familien endete das allerdings tragisch. Bei Badeunfällen sind in Bayern mehrere junge Männer ums Leben gekommen. Fabian Schaffer berichtet.
5: Unter anderem starb ein 22-Jähriger am Tegernsee, der nach Angaben seiner Begleiter nicht schwimmen konnte. Auch ein 20-jähriger Schwimmanfänger ertrank in einem Badesee bei Augsburg. Die DLRG und die Polizei warnen angesichts der Fälle vor Selbstüberschätzung. Auch Alkohol oder mangelnde Schwimmkenntnisse könnten schnell lebensgefährlich werden.
4: Die Empfehlungen der Rentenkommission stoßen teils auf großen Widerstand. Nach der Gewerkschaftsseite erhoben jetzt auch Arbeitgeber Einwände gegen den Vorschlag einer Kapitalrente. Arbeitgeberpräsident Dulger hält es grundsätzlich für sinnvoll, aber nicht durch Zwang und nicht durch den Staat, sondern freiwillig, privat und betrieblich. Er sprach von einer möglichen Belastung von mehr als 40 Milliarden Euro pro Jahr für Unternehmen und Beschäftigte. Kurz nach seinem bestätigten WM-Aus hat sich Fußballnationalspieler Nico Schlotterbeck an die Fans der Fußballnationalmannschaft gewandt. Hi Fans, ich brauche noch etwas Zeit, um das Ganze zu verarbeiten, so der Abwehrspieler von Borussia Dortmund. Er fällt mit einem Bänderriss für den Rest der WM aus. Was jetzt zähle, sei die Mannschaft, so Schlotterbeck weiter. Sie verdiene die volle Unterstützung der Fans.
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6: Mit Chris Wahle. Weiteres Testspiel für den Club. Zum Abschluss des Trainingslagers in Südtirol trifft die Mannschaft von Trainer Miroslav Klose am 25. Juli in Nacsaps auf den italienischen Zweitligisten FC Palermo. Im Anschluss an das Trainingslager haben Klose und sein Team dann noch 2 Trainingswochen in Nürnberg. Bezüglich einer Saisoneröffnung inklusive eines Testspiels am Wochenende rund um den 1. August laufen nach Clubangaben derzeit noch die Planungen.
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7: Bis heute Nacht gehen die Temperaturen runter auf 21 Grad. Es ist bewölkt, aber trocken. Der N1-Wettertrend für die nächsten Tage. Morgen bekommen wir einen Mix aus Sonne und Wolken bei 31 Grad maximal. Ist erstmal kein Regen mehr in Sicht. Und übermorgen ist dann Sonnenschein pur angesagt bei 33 Grad maximal.
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2: Ich bin Hendrik Daum. Im wörtlichen Sinne explosiv bleibt die Lage gerade auf der A8 bei Wiesensteig in Baden-Württemberg. Dort ist ein Lastwagen mit hochentzündlichem organischem Peroxid wegen eines Defekts liegen geblieben. Die A8 ist deshalb in Fahrtrichtung München gesperrt. Laut Polizei ist es nicht auszuschließen, dass die unter Druck stehenden Behälter sich entzünden und dann explosiv entladen. Ein Wegschaffen des Lastwagens sei deshalb derzeit nicht möglich. Die nahegelegene Ortschaft Wiesensteig wurde sicherheitshalber evakuiert. Rund 300 Menschen mussten ihre Häuser und Wohnungen verlassen. Großbritanniens Premier Starmer hat seinen Rücktritt angekündigt. Ein Nachfolger steht schon bereit. Noch aber sind viele Details zu klären, wie Philipp Detlefs aus London berichtet.
3: Der ehemalige Bürgermeister von Manchester, Andy Burnham, gilt als aussichtsreichster Kandidat auf die Nachfolge von Starmer. Das Bewerbungsverfahren beginnt am 9. Juli. Um ins Rennen zu gehen, braucht man eine Unterstützung von mindestens 20% der Labour-Abgeordneten und Nominierungen aus der Partei und von Gewerkschaften. Bleibt Burnham der einzige Kandidat, könnte er schon im Juli Parteichef werden. König Charles III. Würde ihn dann formell mit der Regierungsbildung beauftragen. Gibt es weitere Bewerber, entscheidet eine Mitgliederabstimmung bis Anfang September.
2: Bei der Fußball-WM hat sich am Abend Favorit Argentinien mit 2:0 gegen Österreich durchgesetzt. Die Argentinier sicherten sich damit vorzeitig das Ticket für die K.O.-Runde. Superstar Lionel Messi hat außerdem WM-Geschichte geschrieben. Mit seinen beiden Treffern gegen Österreich kann er jetzt insgesamt 18 WM-Tore für sich verbuchen. Das sind 2 mehr als der bisherige Rekordhalter Miroslav Klose. Und in diesen Minuten beginnt die Partie Frankreich gegen den Irak.
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4: Mit Chris Wahle. Die Städte Nürnberg, Fürth, Erlangen und Schwabach schlagen Alarm. Zum bundesweiten Aktionstag Kommunen am Limit fordern die Oberbürgermeister jetzt schnelle Hilfen von Bund und Ländern. Sie warnen, dass die Finanzlage vieler Städte und Gemeinden inzwischen so angespannt ist, dass wichtige Aufgaben vor Ort gefährdet sind. In Nürnberg ist das nicht anders als anders.

0: anderswo, so Stadtkämmerer Thorsten Brehm.
1: Wir werden uns jetzt in Nürnberg auf den Weg machen, um ein weiteres Sparpaket zu schnüren. Ich habe eine Größenordnung von rund 80 Millionen Euro pro Jahr ausgegeben, die wir strukturell und eben jährlich einsparen müssen. Das ist eine Herkulesaufgabe für uns. Wir arbeiten gerade einen Maßnahmenkatalog, aber ich kann jetzt schon auch allen sagen, das wird durchaus mit der einen oder anderen schmerzlichen Entscheidung auch einhergehen, die Bürgerinnen und Bürger in der Stadt auch merken werden.
0: Wo genau der Rotstift in Nürnberg angesetzt wird, ist allerdings noch offen. Bis Oktober soll das Sparpaket geschnürt sein.
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1: 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Ich wünschte, ich hätte hier auch einen Pool, denn es ist so heiß.
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2: Ich bin Hendrik Daum. Im wörtlichen Sinne explosiv bleibt die Lage gerade auf der A8 bei Wiesensteig in Baden-Württemberg. Dort ist ein Lastwagen mit hochentzündlichem organischem Peroxid wegen eines Defekts liegen geblieben. Die A8 ist deshalb in Fahrtrichtung München gesperrt. Laut Polizei ist es nicht auszuschließen, dass die unter Druck stehenden Behälter sich entzünden und dann explosiv entladen. Ein Wegschaffen des Lastwagens sei deshalb derzeit nicht möglich. Die nahegelegene Ortschaft Wiesensteig wurde sicherheitshalber evakuiert. Rund 300 Menschen mussten ihre Häuser und Wohnungen verlassen. Großbritanniens Premier Starmer hat seinen Rücktritt angekündigt. Ein Nachfolger steht schon bereit. Noch aber sind viele Details zu klären, wie Philipp Detlefs aus London berichtet.
3: Der ehemalige Bürgermeister von Manchester, Andy Burnham, gilt als aussichtsreichster Kandidat auf die Nachfolge von Starmer. Das Bewerbungsverfahren beginnt am 9. Juli. Um ins Rennen zu gehen, braucht man eine Unterstützung von mindestens 20% der Labour-Abgeordneten und Nominierungen aus der Partei und von Gewerkschaften. Bleibt Burnham der einzige Kandidat, könnte er schon im Juli Parteichef werden. König Charles III. Würde ihn dann formell mit der Regierungsbildung beauftragen. Gibt es weitere Bewerber, entscheidet eine Mitgliederabstimmung bis Anfang September.
2: Nach neuen Gesprächen mit dem Iran lockern die USA Sanktionen auf iranisches Öl. Das US-Finanzministerium veröffentlichte eine entsprechende Genehmigung, die jetzt Produktion, Lieferung und Verkauf von Rohöl- und Erdölprodukten iranischen Ursprungs bis zum 21. August erlaubt. Die neue Ausnahmegenehmigung sei Teil des vereinbarten Abkommens mit Teheran, heißt es. Bei der Fußball-WM hat sich am Abend Favorit Argentinien mit 2:0 gegen Österreich durchgesetzt. Die Argentinier sicherten sich damit vorzeitig das Ticket für die K.O.-Runde. Superstar Lionel Messi hat außerdem WM-Geschichte geschrieben. Mit seinen beiden Treffern gegen Österreich kann er jetzt insgesamt 18 WM-Tore für sich verbuchen. Das sind 2 mehr als der bisherige Rekordhalter Miroslav Klose. Und in diesen Minuten beginnt die Partie Frankreich gegen den Irak.
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4: Mit Chris Wahle. Weiteres Testspiel für den Club. Zum Abschluss des Trainingslagers in Südtirol trifft die Mannschaft von Trainer Miroslav Klose am 25.

0: Juli Natschaps auf den italienischen Zweitligisten FC Palermo. Im Anschluss an das Trainingslager haben Klose und sein Team dann noch 2 Trainingswochen in Nürnberg. Bezüglich einer Saisoneröffnung inklusive eines Testspiels am Wochenende rund um den 1. August laufen nach Clubangaben derzeit noch die Planungen.
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1: 130 Kugeln Eis in 6 Minuten. Das ist schon wirklich heftig. Ist der aktuelle Weltrekord, wurde vor ein paar Jahren aufgestellt. Ich würde mal sagen, so müssen wir es jetzt nicht übertreiben heute, ne? Aber wir können uns auf jeden Fall in dieser Woche ein paar Eiskugeln gönnen. Ich habe mal geguckt, die Eissorte des Jahres, dürfen wir uns natürlich nicht entgehen lassen, müssen wir probieren, ist Pinocchio. Ich hoffe, ich habe das jetzt richtig ausgesprochen. Das ist ein Mix aus Milcheis, Erdbeersorbet und einer Schokowaffel. Klingt auf jeden Fall sehr lecker. Also gönnt euch.
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1: In zwei neuen Filmen in unseren fränkischen Kinos geht es um den Tod und einen gruseligen Ort. Vorhang auf für 6 Wochen Amt und Backrooms.
2: Ich habe was gefunden.
3: Okay, was hast du gefunden?
2: Einen Ort.
1: Und den hat Clark in Backrooms im Untergeschoss eines schmuddeligen Möbelhauses entdeckt. Er überredet andere dazu, ihm dorthin zu folgen.
4: Es ist also eine Art leeres Bürogebäude?
5: Hier drin? Klar. Aber es ist, als hätten es einen Haufen Bauarbeiter auf Acid gebaut. Es gibt sogar einen Pool.
6: Einen Pool?
5: Ja, was Ähnliches zumindest. Folgt mir.
1: Der Ort entpuppt sich als endloses Labyrinth aus gleichförmigen Räumen mit gelbstichigen Wänden.
2: Es geht immer weiter und weiter. All diese Räume, dieser Ort erschafft sie. Oder anders gesagt, erinnert sich an sie. Und je öfter er sich an etwas erinnert, desto weniger tut er es.
1: Die Geschichte basiert auf der erfolgreichen YouTube-Reihe. Auch wer Backrooms nicht kennt und sich gerne gruselt, wird an dem optisch toll gemachten Horrorstreifen seine Freude haben. Für die 25-jährige Lore bricht in 6 Wochen Amt die Welt zusammen. Denn gerade ist ihre Mutter gestorben. Und Lores Schwester ist nicht da, aber immerhin per Videocall erreichbar.
7: Wann kommst du eigentlich?
8: Ich bin in der Probezeit. Ich kann mir keinen Urlaub nehmen.
7: Mama ist tot.
8: Es geht gerade nicht. Weißt du eigentlich schon, was die Anzeige kosten soll?
7: 400 oder sowas, wahrscheinlich mehr, wenn wir es farbig machen wollen.
8: 400 für eine Zeitungsanzeige?
7: Natürlich braucht's die. Es kann dir doch egal sein, du tust doch sowieso nichts dazu.
1: Und so muss Lore sich allein um den Nachlass und die Beerdigung der Mutter kümmern. Das zeigt 6 Wochen Amt in ruhigen Bildern und mit einer großartig spielenden Hauptdarstellerin Magdalena Laubisch. Stefan Grundler, Hitradio N1 Kinoredaktion.
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3: Ich bin Hendrik Daum. Im wörtlichen Sinne explosiv bleibt die Lage gerade auf der A8 bei Wiesensteig in Baden-Württemberg. Dort ist ein Lastwagen mit hochentzündlichem organischem Peroxid wegen eines Defekts liegen geblieben. Die A8 ist deshalb in Fahrtrichtung München gesperrt. Laut Polizei ist es nicht auszuschließen, dass die unter Druck stehenden Behälter sich entzünden und dann explosiv entladen. Ein Wegschaffen des Lastwagens sei deshalb derzeit nicht möglich. Die nahegelegene Ortschaft Wiesensteig wurde sicherheitshalber evakuiert. Rund 300 Menschen mussten ihre Häuser und Wohnungen verlassen. Die Reformpläne der Rentenkommission werden erst heute offiziell der Regierung übergeben, doch schon jetzt heiß diskutiert. Es gibt Lob, aber auch Kritik aus den Reihen der Opposition und der Gewerkschaften. Claudia Wächter berichtet.
4: Noch länger arbeiten, völlig ungerecht, sagen Kritiker. Tenor, ein Professor könne das vielleicht, ein Fliesenleger nicht. Hintergrund: nach dem aktuellen Vorschlag soll die sogenannte Rente mit 63 wegfallen und ein Teil der Rentenbeiträge soll künftig am Aktienmarkt angelegt werden. Das finden die Grünen gar nicht so schlecht, fordern nun aber vor allem von der Regierung schnell Klarheit. Alles andere sorge nur für Verunsicherung.
3: Argentiniens Superstar Lionel Messi ist jetzt alleiniger WM-Rekordtorschütze. Messi schoss am Abend für sein Team beide Tore beim 2:0 im Gruppenspiel gegen Österreich. Das war sein 17. und 18. Treffer bei einer Weltmeisterschaft. Damit ist er am bisherigen Rekordtorschützen Miroslav Klose vorbeigezogen, der es auf 16 WM-Tore bringt.
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5: Mit Chris Wahle. In rund 6 Wochen beginnen die Sommerferien und damit stellt sich für Eltern auch die Frage, was könnten die Kinder in dieser Zeit machen? Im mittelfränkischen Städtedreieck gibt es eine Vielzahl an Ferienprogrammen und bald startet die Anmeldephase. In Nürnberg etwa können Eltern ab dem 6. Juli ihre Kleinen für Kurse anmelden und die Auswahl ist bunt. Von Cheerleading über Tennis bis zur Computerspielentwicklung ist für jeden was dabei. In Fürth geht es ab dem 10. Juli los. In der Kleeblattstadt können die Kinder unter anderem Bogenschießen, Angeln oder sich beim Parkour auspowern. In Erlangen wird es unter anderem Skateboardkurse, Kreativangebote und Führungen geben. Hier beginnt die Anmeldephase am 18. Juli.
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1: 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Felix hier, guten Morgen. Ja, anscheinend hat die Deutsche Bahn die gute alte Pommes frites aus dem ICE Bordbistro verbannt. Die Leute sind am Kochen. 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Aber die Bahn hat jetzt die Pommes durch Wedges ersetzt, also Kartoffelecken. Und das klingt zwar nach einer Kleinigkeit, aber für viele hängt da viel Emotion dran. Ja, also zur Currywurst gehört auch natürlich eine gute Portion Pommes. Was ist aber der Grund dahinter? Die Bordbistros sollen etwas einfacher und zuverlässiger werden. Deshalb wird auf Tiefkühltechnik verzichtet und die Pommes, die müssen raus. Dann frage ich mich aber schon, wie sie die Wedges machen. Wird da etwa wieder frisch gekocht?
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9: Ich bin Hendrik Daum. Im wörtlichen Sinne explosiv bleibt die Lage gerade auf der A8 bei Wiesensteig in Baden-Württemberg. Dort ist ein Lastwagen mit hochentzündlichem organischem Peroxid wegen eines Defekts liegen geblieben. Die A8 ist deshalb in Fahrtrichtung München gesperrt. Laut Polizei ist es nicht auszuschließen, dass die unter Druck stehenden Behälter sich entzünden und dann explosiv entladen. Ein Wegschaffen des Lastwagens sei deshalb derzeit nicht möglich. Die nahegelegene Ortschaft Wiesensteig wurde sicherheitshalber evakuiert. Rund 300 Menschen mussten ihre Häuser und Wohnungen verlassen. Die Reformpläne der Rentenkommission werden erst heute offiziell der Regierung übergeben, doch schon jetzt heiß diskutiert. Es gibt Lob, aber auch Kritik aus den Reihen der Opposition und der Gewerkschaften. Claudia Wächter berichtet.
10: Noch länger arbeiten, völlig ungerecht, sagen Kritiker. Tenor, ein Professor könne das vielleicht, ein Fliesenleger nicht. Hintergrund: nach dem aktuellen Vorschlag soll die sogenannte Rente mit 63 wegfallen und ein Teil der Rentenbeiträge soll künftig am Aktienmarkt angelegt werden. Das finden die Grünen gar nicht so schlecht, fordern nun aber vor allem von der Regierung schnell Klarheit. Alles andere sorge nur für Verunsicherung.
9: Die US-Regierung hat die Sanktionen gegen iranische Ölprodukte vorerst ausgesetzt. Das teilte das amerikanische Finanzministerium mit. Der Schritt sei in dem Rahmenabkommen geregelt, das die USA und Iran vergangene Woche abgeschlossen hätten. Demnach sind in den kommenden 2 Monaten Importe von Öl aus dem Iran erlaubt. In dieser Zeit verhandeln beide Länder über ein endgültiges Friedensabkommen. Der Iran gehört zu den größten Ölproduzenten weltweit. Argentiniens Superstar Lionel Messi ist jetzt alleiniger WM-Rekordtorschütze. Messi schoss am Abend für sein Team beide Tore beim 2:0 im Gruppenspiel gegen Österreich. Das war sein 17. und 18. Treffer bei einer Weltmeisterschaft. Damit ist er am bisherigen Rekordtorschützen Miroslav Klose vorbeigezogen, der es auf 16 WM-Tore bringt.
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11: Mit Chris Wahle. Die Städte in Nürnberg, Fürth, Erlangen und Schwabach schlagen Alarm. Zum bundesweiten Aktionstag Kommunen am Limit fordern die Oberbürgermeister jetzt schnelle Hilfen von Bund und Ländern. Sie warnen, dass die Finanzlage vieler Städte und Gemeinden inzwischen so angespannt ist, dass wichtige Aufgaben vor Ort gefährdet sind. In Nürnberg ist das nicht anders als anderswo, so Stadtkämmerer Thorsten Brehm.
12: Wir werden uns jetzt in Nürnberg auf den Weg machen, um ein weiteres Sparpaket zu schnüren. Ich habe eine Größenordnung von rund 80 Millionen Euro pro Jahr ausgegeben, die wir strukturell und eben jährlich einsparen müssen. Das ist eine Herkulesaufgabe für uns. Wir arbeiten gerade einen Maßnahmenkatalog, aber ich kann jetzt schon auch allen sagen, das wird durchaus mit der einen oder anderen schmerzlichen Entscheidung auch einhergehen, die Bürgerinnen und Bürger in der Stadt auch merken werden.
11: Wo genau der Rotstift in Nürnberg angesetzt wird, ist allerdings noch offen. Bis Oktober soll das Sparpaket geschnürt sein.
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1: Moritz hier und liebe Bahnfans, ihr müsst jetzt sehr, sehr tapfer sein. Die Deutsche Bahn hat nämlich eine echte Legende aus dem ICE-Verband, nämlich die Pommes.
2: Nein, doch.
1: Oh. Ja, und wer sich auf langen Fahrten also immer Currywurst mit Fritten gegönnt hat, der muss jetzt ein bisschen umdenken. Ja? Die Bahn hatte die Pommes von der Karte genommen und ersetzt sie durch Wedges, also Kartoffelecken. Das klingt jetzt erstmal nach einem kleinen Detail, sorgt aber gerade für ordentlich Gesprächsstoff. Der Grund dahinter ist eigentlich recht simpel. Die Bordbistros, die sollen einfacher und zuverlässiger werden. Und deshalb wird gerade auf Tiefkühltechnik verzichtet. Und die Pommes sind die einzigen, die das wirklich auch gebraucht haben. Aber die Currywurst mit Wedges, die bleibt weiterhin an Bord und fährt natürlich für euch in der ersten und zweiten Klasse.
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1: In zwei neuen Filmen in unseren fränkischen Kinos geht es um aktuelle und um frühere Probleme. Vorhang auf für Savage House und LOL 2.0. Mit Mitte 50 fühlt sich die zweifache Mutter Anne in LOL 2.0 frei und jung. Aber als sie von ihrem Sohn erfährt, dass sie Oma wird, ist das vorbei.
2: Eva ist schwanger.
3: Von wem denn?
2: Von mir, denke ich mal, Mama.
3: Wirklich? Aber wie?
2: Ich muss dir doch nicht erklären, wie man Babys macht.
3: Nein.
2: Du bist wirklich komisch. Freust du dich denn gar nicht?
3: Ja.
1: Aber jetzt kommt sich Anne alt vor. Und dann zieht auch noch ihre 23-jährige Tochter Louise wieder bei ihr ein.
4: Ich bin nicht mehr das Dienstmädchen für niemanden. Geschweige denn sauge ich in deinem Zimmer, in diesem Saustall.
5: Niemand verlangt von dir, dass du mein Zimmer aufräumst.
4: Es macht mich wahnsinnig, mit anzusehen, wie du dich zurückentwickelst.
5: Du entwickelst dich zurück, hast Schiss vorm Erwachsenwerden.
4: Du redest Bullshit, ich bin eine Erwachsene, Madame.
5: Eine Erwachsene? Die sich vor einem Enkel und ein paar Falten auf der Stirn fürchtet.
1: Wie schon der Filmtitel verrät, ist LOL 2.0 eine Fortsetzung. Das erste Mal, dass Frankreichs Superstar Sophie Marceau die Rolle der Mutter spielte, ist aber schon 17 Jahre her. Im England des 18. Jahrhunderts spielt Savage House. Der Familie Savage ist Ansehen sehr, sehr wichtig. Umso besser, dass sich hoher Besuch ankündigt.
6: Der Herzog und die Herzogin kommen zum Dinner zu uns.
7: Wirklich? Der Herzog und die Herzogin von Devonshire? Dies ist unsere Chance.
6: Lasst uns alle makellos sein.
1: Deshalb wird der Wohnsitz auf Hochglanz gebracht. Und natürlich muss die Küchenmannschaft bei einem Testessen ihr Bestes geben.
8: Was zum Teufel ist das denn hier?
6: Es ist gar nicht so übel.
7: Sicherlich ungeeignet für einen verdammten Herzog. Man wird uns an den Galgen hängen. Der nächste Gang!
1: Mit Adelsromantik à la Downton Abbey hat Savage House nichts zu tun. Es ist eine böse und auch sehr heftige Satire auf die englische Aristokratie. Stefan Grundler, Hitradio N1 Kinoredaktion.
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8: Ich bin Hendrik Daum. Die US-Regierung hat die Sanktionen gegen iranische Ölprodukte vorerst ausgesetzt. Das teilte das amerikanische Finanzministerium mit. Der Schritt sei in dem Rahmenabkommen geregelt, das die USA und Iran vergangene Woche abgeschlossen hätten. Demnach sind in den kommenden 2 Monaten Importe von Öl aus dem Iran erlaubt. In dieser Zeit verhandeln beide Länder über ein endgültiges Friedensabkommen. Der Iran gehört zu den größten Ölproduzenten weltweit. Nachdem der britische Premier Starmer angekündigt hat, zurückzutreten, hat sich ein möglicher Nachfolger in Stellung gebracht. Starmers parteiinterner Konkurrent Burnham will bei der Wahl zum neuen Labour-Chef kandidieren. Der 56-Jährige war knapp 10 Jahre lang Bürgermeister von Greater Manchester. Weitere mögliche Bewerber müssen sich bis Mitte Juli melden und mindestens 81 Fraktionsabgeordnete der Labour-Party für sich gewinnen. Bei der Fußball-WM hat sich am Abend Favorit Argentinien mit 2:0 gegen Österreich durchgesetzt. Die Argentinier sicherten sich damit vorzeitig das Ticket für die K.O.-Runde. Superstar Lionel Messi hat außerdem WM-Geschichte geschrieben. Mit seinen beiden Treffern gegen Österreich kann er jetzt insgesamt 18 WM-Tore für sich verbuchen. Das sind 2 mehr als der bisherige Rekordhalter Miroslav Klose. Und die Partie Frankreich gegen den Irak ist beim Stand von 1:0 für Frankreich in der Halbzeit wegen eines aufziehenden Unwetters unterbrochen worden.
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9: mit Chris Wahle. Weiteres Testspiel für den Club. Zum Abschluss des Trainingslagers in Südtirol trifft die Mannschaft von Trainer Miroslav Klose am 25. Juli in Nazschaps auf den italienischen Zweitligisten FC Palermo. Im Anschluss an das Trainingslager haben Klose und sein Team dann noch 2 Trainingswochen in Nürnberg. Bezüglich einer Saisoneröffnung inklusive eines Testspiels am Wochenende rund um den 1. August laufen nach Clubangaben derzeit noch die Planungen.
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1: Die Fußball-WM läuft und läuft und läuft. Und passend dazu gibt es jetzt einen Merch, bei dem ich nicht weiß, ob ich lachen oder weinen soll. Ich muss meinen Hut vor Edeka ziehen, weil auf so eine Idee muss man erstmal kommen. Dort gibt es jetzt nämlich die gut und günstig Freistoß-Sahne. Ist im Endeffekt nichts anderes als herkömmliche Sprühsahne, wurde aber jetzt halt WM-mäßig umgelabelt zur Freistoß-Sahne. Erinnert natürlich an was? Genau, an das berühmte Freistoß-Spray, mit dem der Schiri vor einem Freistoß die Mauer markiert, auf dem Boden, auf dem Rasen. Der kleine Unterschied, statt eine Linie auf den Rasen zu sprühen, landet die luftig cremige Sahne auf Waffeln, Kuchen oder Desserts. Einfach schütteln, sprühen und genießen. Perfekt also für den nächsten WM-Abend auf der Couch. Unser Trend-Update. Das ist die Freistoßsahne heute, inspiriert vom Spielfeld, gemacht für Naschkatzen.
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11: Ich bin Hendrik Daum. Die US-Regierung hat die Sanktionen gegen iranische Ölprodukte vorerst ausgesetzt. Das teilte das amerikanische Finanzministerium mit. Der Schritt sei in dem Rahmenabkommen geregelt, das die USA und Iran vergangene Woche abgeschlossen hätten. Demnach sind in den kommenden 2 Monaten Importe von Öl aus dem Iran erlaubt. In dieser Zeit verhandeln beide Länder über ein endgültiges Friedensabkommen. Der Iran gehört zu den größten Ölproduzenten weltweit. Nachdem der britische Premier Starmer angekündigt hat, zurückzutreten, hat sich ein möglicher Nachfolger in Stellung gebracht. Starmers parteiinterner Konkurrent Burnham will bei der Wahl zum neuen Labour-Chef kandidieren. Der 56-Jährige war knapp 10 Jahre lang Bürgermeister von Greater Manchester. Weitere mögliche Bewerber müssen sich bis Mitte Juli melden und mindestens 81 Fraktionsabgeordnete der Labour-Party für sich gewinnen. In Halle in Sachsen-Anhalt sorgt eine Besucherregel gerade für mächtig Wirbel. Wer nämlich nicht genug Deutsch spricht, der darf nicht ins Strandbad. Es gehe um die Sicherheit der Badegäste, sagt der Betreiber. Und Claudia Wächter erklärt uns das mal genauer.
12: Also ganz konkret befürchtet der Chef Verständigungsprobleme nach dem Motto, mein Bademeister, kann ich auch noch mit Händen und Füßen Menschen, die kaum Deutsch verstehen, unsere Schwimmregeln erklären. Klar, er weiß, dass er damit eine Menge Kritik erntet, Rassismusvorwürfe im Raum stehen, aber er bleibt dabei und erklärt auch warum. Er habe nämlich erst vor einigen Tagen ein Kleinkind aus dem tiefen See gefischt.
11: Bei der Fußball-WM hat sich am Abend Favorit Argentinien mit 2:0 gegen Österreich durchgesetzt. Die Argentinier sicherten sich damit vorzeitig das Ticket für die K.O.-Runde. Superstar Lionel Messi hat außerdem WM-Geschichte geschrieben. Mit seinen beiden Treffern gegen Österreich kann er jetzt insgesamt 18 WM-Tore für sich verbuchen. Das sind 2 mehr als der bisherige Rekordhalter Miroslav Klose. Und die Partie Frankreich gegen den Irak ist beim Stand von 1:0 für Frankreich in der Halbzeit wegen eines aufziehenden Unwetters unterbrochen worden.
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13: Mit Chris Wahle. In rund 6 Wochen beginnen die Sommerferien und damit stellt sich für Eltern auch die Frage, was könnten die Kinder in dieser Zeit machen? Im mittelfränkischen Städtedreieck gibt's eine Vielzahl an Ferienprogrammen und bald startet die Anmeldephase. In Nürnberg etwa können Eltern ab dem 6. Juli ihre Kleinen für Kurse anmelden und die Auswahl ist bunt. Von Cheerleading über Tennis bis zur Computerspielentwicklung ist für jeden was dabei. In Fürth geht es ab dem 10. Juli los. In der Kleeblattstadt können die Kinder unter anderem Bogenschießen, Angeln oder sich beim Parkour auspowern. In Erlangen wird es unter anderem Skateboardkurse, Kreativangebote und Führungen geben. Hier beginnt die Anmeldephase am 18. Juli.
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1: 130 Kugeln Eis in 6 Minuten. Das ist schon wirklich heftig. Ist der aktuelle Weltrekord, wurde vor ein paar Jahren aufgestellt. Ich würde mal sagen, so müssen wir es jetzt nicht übertreiben heute, ne? Aber wir können uns auf jeden Fall in dieser Woche ein paar Eiskugeln gönnen. Ich habe mal geguckt, die Eissorte des Jahres, dürfen wir uns natürlich nicht entgehen lassen, müssen wir probieren, ist Pinocchio. Ich hoffe, ich habe das jetzt richtig ausgesprochen. Das ist ein Mix aus Milcheis, Erdbeersorbet und einer Schokowaffel. Klingt auf jeden Fall sehr lecker. Also gönnt euch.
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1: Soll ich euch ein Geheimnis verraten? Die Menschen reden über Robin Hood, erzählen sich Geschichten, Lügengeschichten. Er war kein Held, er war ein Räuber und Mörder.
2: Und er muss es wissen. Schließlich erzählt Robin Hood in The Death of Robin Hood von sich selbst. Er ist mittlerweile schon alt, schwach und schwer verletzt, als Robin in einem Wald von einer geheimnisvollen Frau gefunden wird.
3: Ich muss euch um Entschuldigung bitten. Ihr habt mich angefleht, euch sterben zu lassen. Wie heißt ihr?
1: Ich bin der Geächtete. Robin Hood.
2: Das überrascht. Ist nicht Robin Hood der gute Held, der den Schwachen geholfen hat? Nun, die Frau erfährt von Robin, dass es sich eigentlich ganz anders zugetragen hat.
1: Ich habe so viele getötet, ich könnte euch keine Zahl nennen. Es ist ein Fluch. Es gibt böse Menschen da draußen. Ich fürchte, unsere Blutschuld wird sie verfolgen. Die Menschen sprechen von Robin Hood, erzählen seine Geschichten. Es sind alles Lügen. Lügen, die ich vor langer Zeit erzählt habe, damit die Narren mir in die Dunkelheit folgen.
2: Einer davon war Little John. Als dessen Ehefrau und Tochter in Gefahr geraten, hilft Robin Hood seinem treuen Gefährten bei einer fast aussichtslosen Befreiungsmission. Die Robin Hood-Geschichte wurde schon oft im Kino erzählt, aber diesmal ist es anders. Hauptdarsteller Hugh Jackman sagt, dass sich die Geschichte über die Jahrhunderte je nach Zeitalter veränderte und dass The Death of Robin Hood eine andere, genauere Sicht der Legende erzählt.
4: The story of Robin Hood changed over the centuries, depending on the era that it was told. In The Death of Robin Hood, people will really take a second look at the Robin Hood legend.
2: Und diese Legende wird in The Death of Robin Hood heftiger und blutiger erzählt. Aber womöglich war es halt damals wirklich so. Stefan Grundler, Hitradio N1 Kinoredaktion.
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7: Ich bin Hendrik Daum. Die Rentenkommission legt heute ihre Reformvorschläge vor. Die Experten wollen ihren Katalog mit 30 Maßnahmen am Vormittag an Kanzler Merz und Arbeitsministerin Baas übergeben. Schon am Wochenende waren die Kernstücke der Pläne bekannt geworden. Ja, und da gab es gleich schon jede Menge Kritik. Aus Berlin, Uli Reitinger.
8: Gerade für Linke und Gewerkschaften hören sich die Vorschläge an wie eine Giftliste. Höhere Beiträge, ein Teil davon soll an die Börse gehen, ein höheres Renteneintrittsalter, gekoppelt an die Lebenserwartung und die vielleicht dickste Kröte, die Frührente ohne Abschläge nach 45 Beitragsjahren soll wegfallen. Gerade SPD-Arbeitsministerin Baas dürfte sich schwer tun, diese Vorschläge guten Gewissens zu übernehmen.
7: Die US-Regierung hat die Sanktionen gegen iranische Ölprodukte vorerst ausgesetzt. Das teilte das amerikanische Finanzministerium mit. Der Schritt sei in dem Rahmenabkommen geregelt, das die USA und Iran vergangene Woche abgeschlossen hätten. Demnach sind in den kommenden 2 Monaten Importe von Öl aus dem Iran erlaubt. In dieser Zeit verhandeln beide Länder über ein endgültiges Friedensabkommen. Der Iran gehört zu den größten Ölproduzenten weltweit. Bei der Fußball-WM hat sich am Abend Favorit Argentinien mit 2:0 gegen Österreich durchgesetzt. Die Argentinier sicherten sich damit vorzeitig das Ticket für die K.O.-Runde. Superstar Lionel Messi hat außerdem WM-Geschichte geschrieben. Mit seinen beiden Treffern gegen Österreich kann er jetzt insgesamt 18 WM-Tore für sich verbuchen. Das sind 2 mehr als der bisherige Rekordhalter Miroslav Klose.
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9: Mit Chris Wahle. Die Städte in Nürnberg, Fürth, Erlangen und Schwabach schlagen Alarm. Zum bundesweiten Aktionstag Kommunen am Limit fordern die Oberbürgermeister jetzt schnelle Hilfen von Bund und Ländern. Sie warnen, dass die Finanzlage vieler Städte und Gemeinden inzwischen so angespannt ist, dass wichtige Aufgaben vor Ort gefährdet sind. In Nürnberg ist das nicht anders als anderswo, so Stadtkämmerer Thorsten Brehm.
10: Wir werden uns jetzt in Nürnberg auf den Weg machen, um ein weiteres Sparpaket zu schnüren. Ich habe eine Größenordnung von rund 80 Millionen Euro pro Jahr ausgegeben, die wir strukturell und eben jährlich einsparen müssen. Das ist eine Herkulesaufgabe für uns. Wir arbeiten gerade einen Maßnahmenkatalog, aber ich kann jetzt schon auch allen sagen, das wird durchaus mit der einen oder anderen schmerzlichen Entscheidung auch einhergehen, die Bürgerinnen und Bürger in der Stadt auch merken werden.
9: Wo genau der Rotstift in Nürnberg angesetzt wird, ist allerdings noch offen. Bis Oktober soll das Sparpaket geschnürt sein.
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